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3: Ich bin Christian Lang. 2:0 gewonnen. Im dritten Spiel unter Jürgen Klopp hat die Nationalmannschaft in der Nations League den ersten Sieg eingefahren. In München schlug die DFB-Elf Serbien durch Tore von Tom Bischoff und Florian Wirtz. Thomas Bremser berichtet.
4: Mit viel Spielfreude gewinnt das junge Team völlig verdient gegen allerdings auch schwache Serben. Von Beginn an viel Zug nach vorne, eine Menge Torschüsse und Kombinationen. Dazu starke Leistungen von Pavlovic, Bischoff, Wirtz und Neuling Scherhand. Am Ende schickt Klopp 5 Neulinge aufs Feld, darunter der 1000. Debütant der DFB-Geschichte, Mika Bauer von Celtic Glasgow. Nach dem Spiel umarmt Klopp seine Spieler und hofft jetzt auf seinen ersten Auswärtssieg in Griechenland.
3: In der Straße von Hormuz ist ein Tanker unter Beschuss geraten. Nach Angaben der britischen Behörde für Sicherheit in der Schifffahrt brach an Bord ein Feuer aus. Die Besatzung konnte sich in Sicherheit bringen. Wie groß die Schäden sind und ob Umweltgefahren drohen, ist noch unklar. Eine Raumkapsel der US-Firma SpaceX hat in Rekordzeit die internationale Raumstation ISS erreicht. Dragon dockte nur 7 Stunden und 55 Minuten nach dem Start an. So schnell war noch kein US-Raumschiff laut NASA seit Beginn der ISS-Ära. 4 Astronauten sind am Donnerstagvormittag vom Weltraumbahnhof Cape Canaveral in Florida gestartet. Ein Nymphensittich hat sich auf das Münchner Oktoberfest verirrt und es sich im Hofbräu-Festzelt gemütlich gemacht. Der zutrauliche Vogel landete auf der Schulter einer Bedienung und ließ sich von den Anwesenden mit Nüssen versorgen. Das hat die Feuerwehr mitgeteilt. Weil unklar war, wem der Nymphensittich gehört, brachten ihn die Einsatzkräfte ins Tierheim Riem. Dort sucht man jetzt nach seinem Besitzer.
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14: Ich bin Christian Lang. Erleichterung bei den deutschen Fußballfans. Im dritten Spiel unter Jürgen Klopp hat die Nationalmannschaft in der Nations League den ersten Sieg eingefahren. In München schlug die DFB-Elf Serbien mit 2:0. Die Tore haben Tom Bischoff und Florian Wirtz geschossen. Jürgen Klopp über den komplett umgekrempelten

0: neuen Kader nach dem Spiel im ZDF.
1: Also das ist einfach, die Jungs haben das, die haben das einfach insgesamt sehr gut gemacht. Wenn du kompakt verteidigst, dann kannst du Fußballer auf den Platz bringen. Wenn du das nicht tust, dann brauchst du nur Renner. Und der Mix aus Fußball und Einstellung war heute top. Ich habe den Jungs gesagt, das muss unsere Benchmark, das muss unsere Baseline sein. Das ist das, was wir wollen. Ob wir das jetzt direkt immer hinkriegen, dann lassen wir mal dahingestellt. Ja. Aber das Spiel haben wir gespielt.
0: Am Sonntag geht es für die DFB-Elf in der Nations League schon weiter. Dann muss man auswärts gegen Griechenland ran. Die Bundeswehr bekommt ein eigenes Drohnenregiment für den Kampf gegen unbemannte Systeme. Bis zu 600 Soldatinnen und Soldaten sollen Reichweiten bis 500 Kilometer abdecken. Das hat Verteidigungsminister Pistorius auf dem Truppenübungsplatz Bergen in Niedersachsen angekündigt. Das erste Drohnenregiment soll bis 2027 stehen. Die wichtige Bahnstrecke zwischen Hannover und Berlin wird ab heute Morgen 5 Uhr für fast 14 Monate komplett gesperrt. Die Bahn erneuert Gleise, Weichen, Oberleitungen und modernisiert etwa 2 Dutzend Bahnhöfe. Fernzüge werden über Braunschweig und Magdeburg umgeleitet und brauchen zwischen Hannover und Berlin etwa 80 Minuten länger. Schon wieder Testchaos an den bayerischen Gymnasien. Der für gestern angesetzte Jahrgangsstufentest Mathematik für die 10. Klassen ist vorab geleakt worden. Im Internet kursierten vor dem Prüfungstermin bereits Fotos der originalen Aufgabenstellungen. Laut Kultusministerium gab es an einer Schule ein Versehen, deswegen wurden die Testfragen öffentlich. Das Ministerium hat den Schulen empfohlen, den Test zu Übungszwecken zwar durchzuführen, aber nicht zu benoten.
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5: Ich bin Christian Lang, guten Morgen. 2:0 gewonnen. Im dritten Spiel unter Jürgen Klopp hat die Nationalmannschaft in der Nations League den ersten Sieg eingefahren. In München schlug die DFB-Elf Serbien durch Tore von Tom Bischoff und Florian Wirtz. Thomas Bremser berichtet.
6: Mit viel Spielfreude gewinnt das junge Team völlig verdient gegen allerdings auch schwache Serben. Von Beginn an viel Zug nach vorne, eine Menge Torschüsse und Kombinationen. Dazu starke Leistungen von Pavlovic, Bischoff, Wirtz und Neuling Scherhand. Am Ende schickt Klopp 5 Neulinge aufs Feld, darunter der 1000. Debütant der DFB-Geschichte, Mika Bauer von Celtic Glasgow. Nach dem Spiel umarmt Klopp seine Spieler und hofft jetzt auf seinen ersten Auswärtssieg in Griechenland.
5: In der Straße von Hormuz ist ein Tanker unter Beschuss geraten. Nach Angaben der britischen Behörde für Sicherheit in der Schifffahrt brach an Bord ein Feuer aus. Die Besatzung konnte sich in Sicherheit bringen. Wie groß die Schäden sind und ob Umweltgefahren drohen, ist noch unklar. Eine Raumkapsel der US-Firma SpaceX hat in Rekordzeit die internationale Raumstation ISS erreicht. Dragon dockte nur 7 Stunden und 55 Minuten nach dem Start an. So schnell war noch kein US-Raumschiff laut NASA seit Beginn der ISS-Ära. 4 Astronauten sind am Donnerstagvormittag vom Weltraumbahnhof Cape Canaveral in Florida gestartet. Ein Nymphensittich hat sich auf das Münchner Oktoberfest verirrt und es sich im Hofbräu-Festzelt gemütlich gemacht. Der zutrauliche Vogel landete auf der Schulter einer Bedienung und ließ sich von den Anwesenden mit Nüssen versorgen. Das hat die Feuerwehr mitgeteilt. Weil unklar war, wem der Nymphensittich gehört, brachten ihn die Einsatzkräfte ins Tierheim Riem. Dort sucht man jetzt nach seinem Besitzer.
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14: Guten Morgen, Mainfranken. Hier ist das Charivari-Wetter. Das ist zwar eher feucht heute Morgen, aber doch recht mild. 16 Grad jetzt schon in Northeim im Kitzinger Landkreis. 15 Grad messen wir in Würzburg-Rombühl am Felix-Fechenbach-Haus. Und die Werte gehen heute rauf auf 18 bis 22 Grad. Am Nachmittag kommt dann auch die Sonne spätestens wieder überall raus. Am Wochenende ein Mix aus Sonne, Wolken und vereinzelten Schauern und Gewittern. Am Sonntag die Temperaturen um und über 20 Grad.
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15: Ich bin Christoph Schmidt. Für die Uni Würzburg steht heute ein wegweisender Termin an. Am Nachmittag wird bekannt gegeben, ob die Julius-Maximilians-Universität künftig zu den Exzellenzunis in Deutschland gehört. Der Titel ist äußerst begehrt, denn damit wären über einen Zeitraum von 7 Jahren Fördermittel in dreistelliger Millionenhöhe drin. Zudem erhofft sich die Uni mehr Strahlkraft und Prestige. Bundesweit gibt es aktuell 10 Exzellenzunis. Auf die 5 neuen Exzellenzuni-Plätze haben sich bundesweit 11 Hochschulen beworben. Über 3 Jahre nach den tödlichen Messerstichen am Würzburger Stift Haug wird der Prozess seit gestern erneut verhandelt. Der 25-jährige Angeklagte ließ zum Auftakt über seine Anwälte eine Erklärung verlesen. Er würde gerne alles ungeschehen machen und entschuldigen.

0: Schuldige sich bei Opfern und Angehörigen. An dem Abend habe er viel getrunken und deswegen Erinnerungslücken. Er sei aber von mehreren Personen angegriffen worden. Laut Anklage soll er einen 28-Jährigen mit einem Messer tödlich, zwei weitere Männer schwer verletzt haben. In einem ersten Prozess sah das Gericht die Tatvorwürfe nicht als zweifelsfrei bewiesen an. Der Angeklagte wurde freigesprochen. Dieses Urteil hatte der Bundesgerichtshof aufgehoben. Gute Nachricht für Pendler aus Richtung Veitshöchheim nach Würzburg. Seit dem frühen Donnerstagnachmittag kann der Verkehr wieder ungehindert in Richtung Nordtangente rollen. Seit Ende Mai war an der Brücke gearbeitet worden. In den Sommerferien war sie sogar komplett gesperrt. Wegen der Bauarbeiten kam es zu erheblichen Rückstaus. Spiel 3 der deutschen Nationalmannschaft unter Trainer Jürgen Klopp und endlich der erste Sieg. Gestern Abend ein 2:0 über Serbien. In den ersten beiden Partien hatte es ja ein Unentschieden gegen die Niederlande und eine Niederlage gegen Griechenland gegeben. Die Chance zur Revanche gibt's aber schon am Sonntag. Dann steht das Rückspiel gegen Griechenland an.
1: Und da wollen wir ein ebenso gutes Ergebnis sehen. Da darf es wieder mal kloppeln. Christoph, vielen Dank. 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Guten Morgen auf die A3 Nürnberg Richtung Würzburg zwischen Rottendorf und Randersacker. Ein defekter LKW, der blockiert hier die rechte Spur und den Standstreifen. Und dann sind zwei Pferde entlaufen. Bitte Vorsicht. Gesehen entlang der A7 Würzburg-Fulda, Fulda-Würzburg und zwar zwischen dem Gramschatzer Wald und dem Autobahndreieck Schweinfurt-Werneck. Die sind da vor ein paar Stunden entlaufen, also es weiß keiner genau, wo sie sind. Deswegen bitte Vorsicht in diesem kompletten Bereich. Und ein Pferd auf der Autobahn braucht nun wirklich keiner. Der Blitzanhänger steht weiterhin in Main-Bernheim. Falls ihr mehr habt für die Straßen, ruft an 0800 30 80 700.
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3: Habt einen schönen Start in den Freitag. Guten Morgen zusammen.
1: Morgen, ihr Lieben.

0: Einen guten Start in den Freitagmorgen mit Nena hier bei Charivari mit uns. Wir sind Monique und André und wir schauen noch mal kurz auf die Straßen. Auf die A7 Würzburg-Fulda zwischen dem Gramschatzer Wald und dem Autobahndreieck Schweinfurt-Wenneck. Hier sind zwei Pferde entlaufen.
1: Oh je.
0: Da steht jetzt kein Pferd auf dem Flur oder auf der Autobahn, aber es könnte im allerschlimmsten Fall passieren. Außerdem Augen offen halten vielleicht auf der A7, weil die Besitzerin sucht seit heute Nacht nach den zwei Gollen. Und ich meine, jeder, der ein Herz für Tiere hat, weiß, wie schlimm das ist, wenn eins entlaufen ist. Dann die Gefahr, es könnte auf die Autobahn laufen. Für euch als Fahrer, bitte Vorsicht. Und wenn ihr was seht, bitte die Polizei informieren.
1: Das war der Punkt 1, der heute früh wichtig ist. Punkt 2, unbedingt heute einkaufen gehen, weil morgen haben die Geschäfte zu, es ist Feiertag. Ne? Nicht denken, ach ja, heute Freitag, ich komme von der Arbeit, leg die Füße hoch, einkaufen kann ich noch morgen. Nee, Pustekuchen, Samstag, 3. Oktober, Feiertag, alle Geschäfte haben zu.
0: Ja, und Punkt 3 ist, morgen ist Feiertag. Die meisten haben frei.
1: Da könnt ihr euch drauf freuen. Den 80er-Tag.
0: Ja, das ist Punkt 4.
1: Ganzen Tag. 80er-Klassiker hier bei Charivari.
0: Jetzt erstmal einen schönen Freitagmorgen.
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0: Mit Elise Bartstieber aus Geroldshausen.
3: Oktober ist da. In der Kirche feiern wir das Erntedankfest. Wir danken Gott für die Ernte. Ich stehe am Rand der Felder. Welche Ernte, frage ich mich. Es war zu trocken, zu heiß, zu wenig. Wofür also danken? Jedes Jahr wird das Klima heißer. Die Welt kommt aus dem Gleichgewicht. Komische Vorstellung. Nervös trete ich von einem Fuß auf den anderen. Wie ein leiser Rhythmus. Mein Herz klopft schneller. Ich trete fester auf. Solange die Erde steht, sagt Gott in der Bibel, soll nicht aufhören, Saat und Ernte, Sommer, Winter, Tag und Nacht. Ich wiederhole die Worte wie ein Mantra, immer wieder und muss lächeln. Ich muss genauer hinschauen, um zu entdecken, wofür ich dankbar sein kann. Aber ich bin überzeugt, es gibt Grund zum Danken, auch dann, wenn die Ernte nicht reich ausfällt. Ob in der Landwirtschaft oder in meinem Leben, mit beiden Beinen stehe ich fest in meinem Glauben. Ich vertraue darauf, dass es weitergeht.
0: Soweit das Wort zum Tag. Ihr könnt es nachhören auf Spotify unter Wort zum Tag. 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Und jetzt die Jungs, die gerade in Düsseldorf fast jeden Abend auf der Bühne stehen. Heute Morgen sind sie bei Charivari. Hier sind die Backstreet Boys.

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15: Guten Morgen, mein Franken. Hier ist das Charivari-Wetter. Die Temperaturen: Eisingen 14 Grad, Würzburg an der Talavera 15. 18 bis 22 gibt es heute. Dazu kann es noch kurz Schauer geben, aber das klärt sich dann schnell auf. Wenn der Nebel auch weg ist, gibt es eben Sonne und Wolken im Wechsel. Das Wochenende, da haben wir auch erstmal am Morgen und am Vormittag jeweils mit einer Portion Nebel zu tun. Es ist eben Herbst. Der verzieht sich und dann gibt es diesen besagten Mix aus Sonne und Wolken. Und an den Tageshöchsttemperaturen ändert sich erstmal wenig, so um die 20 Grad am Wochenende.
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17: Ich bin Moritz Einzel. Guten Morgen. Jürgen Klopp hat seinen ersten Sieg als Bundestrainer eingefahren. In München gewann eine komplett umgekrempelte DFB-Elf in der Nations League verdient mit 2:0 gegen Serbien. Nach zahlreichen Chancen sorgte Tom Bischoff in der 39. Minute mit seinem ersten Länderspieltor für das 1:0. In der 61. Minute legte Florian Wirtz zum 2:0 nach. Tom Bischoff nach dem Spiel im ZDF.
18: Ich glaube, die Euphorie und das Stadion heute hat gebrannt. Es hat einfach Spaß gemacht. Die Unterstützung haben wir gespürt, war voll da. Und wir waren von der ersten Minute an da, hatten viele Chancen, hätten noch ein, zwei mehr machen können. Dann wäre es vielleicht auch einfacher für uns noch. Aber trotzdem fand ich, dass wir uns viele Chancen herausgespielt haben und einfach ein sehr gutes Spiel gemacht haben.
17: Am Sonntag geht es für die deutsche Elf auswärts in der Nations League gegen Griechenland. Für den Einsatz gegen unbemannte Systeme plant die Bundeswehr ein eigenes Drohnenregiment.

0: Bis zu 600 Soldatinnen und Soldaten sollen Entfernungen von rund 500 Kilometern abdecken, erklärte Verteidigungsminister Pistorius auf dem Truppenübungsplatz Bergen in Niedersachsen. Das erste eigenständige Drohnenregiment soll im Laufe des Jahres 2027 stehen. Heute entscheidet sich, ob die Julius-Maximilians-Universität in Würzburg den Titel Exzellenz-Universität bekommt und damit Millionen an Fördergeldern. Rund 25.000 Studierende sind dort eingeschrieben. Uni-Präsident Paul Pauli spricht von einem möglichen gewaltigen Schub für Forschung, Lehre und Studium.
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2: Nach mehreren Ladendiebstählen in der Würzburger Innenstadt sitzen 5 Tatverdächtige in U-Haft. Ein Richter hat am Mittwoch Haftbefehle gegen 2 Männer und 3 Jugendliche erlassen. Die Fälle gleichen sich. Die beiden Männer im Alter von 28 und 29 Jahren sowie die 3 Mädchen zwischen 14 und 17 Jahren wurden erwischt, als sie in einer Drogerie Parfum stehlen wollten. Bei den Männern wurden außerdem gestohlene Klamotten entdeckt, bei den Mädchen Haushaltswaren. Der Gesamtwert je mehrere hundert Euro. Die asiatische Tigermücke breitet sich weiter in der Region aus. In Würzburg waren schon in den letzten Jahren immer wieder Exemplare gefunden worden. Jetzt wurde auch ein erstes Exemplar in Triefenstein im Kreis Main-Spessart nachgewiesen. Ein erhöhtes Gesundheitsrisiko besteht nach Einschätzung des Gesundheitsamtes nicht. Ein Monitoring soll nun zeigen, ob es vor Ort noch mehr Tigermücken gibt. Die Mücke ist eine invasive Art. Sie ist deutlich aggressiver als heimische Stechmücken und auch am Tag aktiv.
3: Christoph, vielen Dank. Mehr aus Mainfranken steht bei uns im Web oder auch in der App. Hier ist der Charivari-Verkehrsservice. Wir starten auf der A3 Nürnberg Richtung Würzburg zwischen Rottendorf und Randersacker. Ein Pannen-LKW, der blockiert hier die rechte Spur und auch den Standstreifen. Auf der A7 Würzburg-Fulda zwischen dem Gramschatzer Wald und dem Autobahndreieck Schweinfurt-Werneck. Bitte Obacht, denn nebendran sind 2 Pferde entlaufen, also in der Nähe der Autobahn. Wir hoffen, dass sie nie irgendwie auf die Autobahn laufen, aber es könnte halt sein. Und falls ihr entlang der Autobahn was entdeckt, bitte auch gleich der Polizei melden. Geblitzt wird heute Morgen in Uettingen in der Ortsdurchfahrt Richtung Würzburg. Und dann haben wir noch einen in Randersacker am Ortsausgang Richtung Gerbronn. Falls ihr mehr habt, ruft an 0800 30 80 700.
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4: 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Guten Morgen zusammen.
3: Morgen.

0: Guten Morgen, mein Franken, mit Charivari, eurem Radio von hier. Schönen Freitagmorgen, der letzte Tag in dieser Woche, in dem man nochmal einkaufen gehen kann. Der letzte Tag in dieser Woche, wo ihr hoffentlich arbeiten müsst, weil morgen ist schon Feiertag.
1: Und wir sagen euch, was ihr alles unternehmen könnt. Heute und am Wochenende in Karlstadt zum Beispiel starten in der Innenstadt um 18.30 Uhr die sogenannten allseits beliebten Kulturhäppli. Das ist Kultur zum Snacken. So richtig schön in kurzen Abschnitten, 20 Minuten dauert da jeweils eine Vorführung. Ob das jetzt Gesang ist, Kabarett oder Theater, das sind die Kulturhäppli heute ab 18.30 Uhr in Karlstadt.
0: Da kannst du dich quasi eins angucken, durch Karlstadt schlängeln zur nächsten Location und dann die Häppli genießen. Was könnt ihr sonst noch machen? Morgen am Samstag, falls ihr Tierfreunde seid und Tiere habt, ihr könnt sie segnen lassen und zwar in Würzburg-Versbach. Ab 15 Uhr in der St. Rochus-Kapelle die Tiersegnungsfeier morgen am Samstag.
1: Dann haben wir ein großes Gitarrenfestival am Wochenende in Würzburg gefeiert auf dem Bürgerbräugelände. Morgen erklingt dann vom Flamenco über Folk, Rock, Jazz alles, was eine Gitarre so hergibt.
0: Och, das wäre doch was für dich. Du spielst doch Ukulele, also die kleine Gitarre.
1: Ja, das stimmt. Gitarre ist auch ein tolles Instrument.
0: Ja, das glaube ich. Also das ist ein Highlight für euch. Oder ihr geht am Sonntag Erntedank feiern. Das geht zum Beispiel in Rödelsee im Landkreis Kitzingen mit ganz vielen regionalen Köstlichkeiten, mit Kunst, Handwerk, Sport und Kultur. Unter anderem könnt ihr da gemeinsam Zumba tanzen oder auch bei einer Krimi-Lesung dabei sein.
1: Das ist doch super. Da isst du erst und dann trainierst du es bei Zumba gleich wieder ab und kannst gleich nochmal essen gehen.
0: Genau, Erntedank. Und dann haben wir noch einen Termin für euch und zwar am Sonntag in 2 Wochen. 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
0: Ja. Und falls ihr noch mehr Tipps braucht für dieses Wochenende, fürs Feiertagswochenende, holt sie euch auf meincharivari.de.

0: Genau die wünschen wir euch, die Good Times. Hier ist Charivari am Freitagmorgen mit allem, was für Mainfranken wichtig ist. Die Isabel aus Ochsenfurt meldet gerade, dass im Gebiet Ochsenfurt wohl großflächig das Wasser weg ist.
1: Oh Mist.
0: Das natürlich zum Zähneputzen und Gesichtwaschen ganz, ganz blöd heute Morgen.
1: Da muss man halt das Mineralwasser aus dem Kasten nehmen.
0: Ja, das stimmt. Also wir haben noch keine genaueren Infos für euch. Da ist noch keine erreichbar. Sobald wir da ein Update haben, sagen wir euch natürlich Bescheid. Und in der Zwischenzeit freuen wir uns drüber, dass es gekloppelt hat.
1: Ja, der erste Sieg für den neuen Bundestrainer Jürgen Klopp. Gestern in der Nations League gegen Serbien haben wir 2:0 gewonnen. Thomas Bremser aus dem Charivari-Team, du hast das Spiel gesehen. Wie hat es dir gefallen?
2: Ja, es hat wirklich endlich mal wieder Spaß gemacht, diesem jungen Team zuzuschauen. Viele Torschüsse und Kombinationen. Und wenn der Ball weg war, haben sie ihn schnell wieder erkämpft. Genau das ist ja der Klopp-Fußball. Und darum war der auch richtig happy.
3: Die waren auf Krawall eingestellt, unsere. Die waren, muss man echt sagen. Also es war im Gegenpressing, war es eine Top-Leistung. Und das nach so kurzer Zeit.
2: Am Ende hätte es auch 5 oder 6-0 stehen können gegen sehr schwache Serben, die vorne kaum gefährlich wurden.
0: Hauptsache gewonnen und jetzt bitte am Sonntag die Revanche gegen Griechenland.
1: Jawohl, ja. So, darüber spricht Mainfranken über Fußball, aber genauso nochmal über das Mainfranken-Theater in Würzburg. Gestern schwarz auf weiß im Steuerschwarzbuch stehen wir drin mit der Steuerverschwendung bezüglich des Mainfranken-Theaters. Aber Leute, das war ja eigentlich fast klar, dass wir da reinkommen, oder? Wenn der Baumer ursprünglich mit 72 Millionen Euro gestartet ist an Kosten und jetzt sind wir bei 242 Millionen Euro, dann hast du keine andere Chance, dann landest du im Steuerschwarzbuch.
0: Naja, der Horst schlägt auf unserer Facebook-Seite vor, das Schwarzbuch in dem Fall vom Mainfranken-Theater in Tiefschwarzbuch umzubenennen.
1: Ja.
0: Und die Brigitte sagt, das, was ich auch befürchte, dass die neue Halle dasselbe Desaster wird.
1: Oh nein,
0: damit
1: bitte
0: meint
1: nicht.
0: Sie die Multifunktionshalle. Und sie schreibt, kümmert euch um die echt wichtigen Dinge, Straßensanierung, Schulen etc.
1: Ja, was sagt ihr denn, wo werden sonst grundsätzlich bei uns noch Steuern verschwendet?
4: In der Bürokratie, Leute, die zu viel Arbeit im Büro machen, kosten sehr viel Geld und eigentlich könnte vieles schneller gehen.
5: Alles, was mit Waffen zu tun hat?
6: Infrastruktur, Instandsetzungsmaßnahmen. Also es wird eine Baustelle aufgemacht, wo noch 10 andere noch nicht fertig sind.
7: Ich habe das jetzt auch gerade im Schulbereich kennengelernt. Da wurde dort das System für die Stundenpläne umgestellt und dann hat man festgestellt, dass das System gar nicht funktioniert. Da hat man jetzt Tablets für zigtausend Euro ausgegeben und man kann sie gar nicht einsetzen.
8: Ich würde sagen Verkehr. Ich glaube, dass es nicht immer so sinnvoll investiert wird, so Straßenbau und sowas.
9: Auf jeden Fall beim Stadttheater 245 Millionen an Steuergeld. Wir freuen uns. Da müssen die Theaterstücke ganz, ganz toll sein.
1: Das kriegst du erstmal nicht eingespielt in einem Leben. Da brauchst du schon mal 2, 3 Leben mindestens.
0: Wahnsinn. Also ihr seid auf dem aktuellen Stand. Schönen Freitagmorgen mit Charivari.

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12: Guten Morgen, Mainfranken. Hier ist das Charivari-Wetter. Trüb geht's rein in den Freitag, aber sonnig gehen wir raus aus dem Freitag.
13: Oh, das ist doch gut.
12: Das ist doch mal ein guter Plan, oder? Also jetzt gerade heute Morgen noch Nebel, Hochnebel, auch noch ein paar Wolken. Später dann Sonne, Wolken im Wechsel und die Sonne setzt sich mehr und mehr durch bei 18 bis 22 Grad in der Spitze. Im Moment in Himmelstadt 14 Grad, Würzburg am Falkenhaus haben wir 15 Grad. Der Charivari-Wetter-Trend. Morgen und auch am Sonntag Sonne und Wolken im Mix. Eventuell vereinzelt mal ein kurzer Schauer dabei. Die Temperaturen um die 20 Grad.
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14: Ich bin Christoph Schmidt. Der September war erneut ein extremer Wettermonat in Unterfranken. Es war zu trocken und zu warm. Im Schnitt lag die Temperatur über den ganzen Monat gesehen im Raum Würzburg 2,5 Grad über dem langjährigen Mittel. In der Rhön und im Spessart waren es gut 1,5 bis 2 Grad mehr. Auch die Niederschläge waren, wie die letzten Monate schon, deutlich zu wenig. In Würzburg fielen zum Beispiel 12,5 Liter Regen. Das ist etwa ein Viertel der üblichen Menge. In der Rhön war es die Hälfte der üblichen Regenmenge. Mit einer blitzschnellen Reaktion hat ein Mann am Mittwochabend ein 3-jähriges Kind in Würzburg aus dem Main gerettet und so wohl Schlimmeres verhindert. Das Mädchen war mit seiner Mutter am Mainkai unterwegs und gestolpert. Es stürzte unter einem Geländer durch etwa 2 bis 3

0: Meter tief in den Main. Der 31-Jährige sprang ohne zu zögern hinterher und konnte das Kleinkind retten. Es war so nur wenige Sekunden lang unter Wasser. Die Dreijährige und ihre Mutter kamen vorsorglich ins Krankenhaus. Telefontrickbetrüger sind weiter in der Region aktiv, leider mit Erfolg. Am Mittwoch brachten sie einen 70 Jahre alten Würzburger um eine niedrige fünfstellige Summe. Ein angeblicher Bankmitarbeiter hatte ihn angerufen und von betrügerischen Abbuchungen gesprochen. In Absprache mit der Polizei würde ein Bote zu ihm kommen und seine Wertsachen sicherstellen. Der 70-Jährige übergab sie an der Haustüre. Die Polizei weist ausdrücklich darauf hin, weder Polizei noch Staatsanwaltschaft, aber auch keine Ärzte oder Krankenhäuser lassen Geld zu Hause abholen. Für den Einsatz gegen unbemannte Systeme plant die Bundeswehr ein eigenes Drohnenregiment. Bis zu 600 Soldatinnen und Soldaten sollen Entfernungen von rund 500 Kilometern abdecken, erklärte Verteidigungsminister Pistorius auf dem Truppenübungsplatz Bergen in Niedersachsen. Das erste eigenständige Drohnenregiment soll im Lauf des kommenden Jahres stehen.
1: Christoph, vielen Dank für den Nachrichtenüberblick um halb. Ihr bekommt den auch immer bei uns im Web oder auch in der App. Jetzt schauen wir auf die Straßen. Hier ist der Charivari-Verkehrsservice auf der A3 Nürnberg Richtung Würzburg. Zwischen Rottendorf und Randersacker ein Pannenbrummi, der blockiert die rechte Spur und auch den Standstreifen. Und neben der A7 Würzburg-Fulda zwischen Gramschatzerwald und dem Autobahndreieck Schweinfurt-Wenneck sind heute Nacht zwei Pferde entlaufen. Bitte fahrt äußerst vorsichtig in diesem Bereich. Und falls ihr die Pferde entlang der Autobahn seht, bitte gleich der Polizei Bescheid sagen. Oder uns. Geblitzt wird in Randersacker am Ortsausgang Richtung Gerbrunn, in Uettingen in der Ortsdurchfahrt Richtung Würzburg und in Main-Bernheim steht immer noch der mobile Blitzanhänger. Falls ihr noch mehr habt, ruft uns an 0800 30 80 700.
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1: Guten Morgen, ihr Lieben.

0: Freitagmorgen, 20 Minuten vor 7. Guten Morgen mit Charivari. So normaler Freitagmorgen beginnt ja mit dem Aufstehen.
1: Ja, dann gehst du ins Bad, dann putzt du dir die Zähne, machst einen Wasserhahn an und nichts.
0: Nichts kommt gerade in Ochsenfurt und auch in Klein-Ochsenfurt. Die haben ein großes Problem mit dem Wasser und das musste auch Charivari-Hörerin Isabel gleich heute Morgen feststellen.
2: Ich bin um 6 Uhr aufgestanden, wollte Wasser aus meinem Wasserhahn holen, kamen ein paar Tropfen und dann gar nichts mehr. Ich habe auch andere Wasserhähne ausprobiert in meiner Wohnung, kam nichts mehr. Dann bin ich auf Facebook gegangen, wo dann in der Ochsenfurter Gruppe eben aktuell stand, dass mehrere Menschen das Problem haben. Also ich wohne direkt in der Altstadt, dort ist kein Wasser. Es haben viele kommentiert, Mark-Breiter-Straße.

0: Festsiedlung, viele mehrere Stadtteile in Ochsenfurt, dass kein Wasser da ist. Einer hat kommentiert, dass die dran schon dran gearbeitet wird, aber es sind nirgendwo offiziell Informationen. Ist halt ein bisschen schwierig jetzt so direkt spontan
1: Das
0: frühs.
1: verstehen wir total, liebe Isabel. Wir haben jetzt aber in der Zwischenzeit offizielle Informationen von den Stadtwerken Ochsenfurt bekommen. Also, es ist so, ja, die Wasserversorgung ist unterbrochen in Ochsenfurt und Klein-Ochsenfurt. Es wird ein größerer Schaden vermutet. Man
2: Eieiei.
1: sucht jetzt natürlich fieberhaft nach dem Fehler und der Ursache, aber alles noch nicht bekannt. Und die Stadtwerke Ochsenfurt gehen im Moment davon aus, dass es wohl länger kein Wasser geben wird.
2: Um Gottes Willen. Und
1: Also,
2: morgen ist Feiertag,
1: ja,
2: ja?
1: ist der aktuelle Stand. Vielleicht finden Sie aber doch ganz schnell den Fehler. Wir sind natürlich für euch da weiter dran. Jetzt heißt es in Ochsenfurt und Klein-Ochsenfurt erstmal Mineralwasserflaschen aufschrauben und damit Zähne putzen und Kaffee kochen.
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0: Schönen Freitagmorgen mit Charivari, eurem Radio von hier. Das Wochenende steht vor der Tür und am Wochenende, am Sonntag, ist Erntedank. Ich habe mich gerade mal zurückerinnert. Früher im Kindergarten haben wir um diese Zeit zu Erntedank immer ganz, ganz viele Kastanien gesammelt.
1: Ja, das tut auch Johannes Ritter aus Walzell im Landkreis Mainz-Spessart. Er macht es aber, um aus diesen Kastanien ein buntes Bild in der Kirche zu legen. Und da braucht er dann nicht nur Kastanien, 1000 übrigens, 2 Zentner Äpfel, zentnerweise Birnen, 150 Maiskolben und noch vieles, vieles mehr. Und dann legt er da ein wunderbares, schönes Bild auf dem Boden aus diesen Früchten mit Sonne aus Mais. Birnen sind dann so Sonnenstrahlen, also einfach toll.
0: Wahnsinn, das macht er zusammen mit seinen Enkelkindern, mit seiner Enkeltochter und seinem Enkelsohn. Gute 12 Stunden brauchen sie dafür und sie machen es natürlich, weil das jedes Jahr ein Highlight ist.
2: Ja, die Leute sind sehr begeistert und da kommen die Leute aus ganz Mainfranken, aus Aschaffenburg, aus Anstein, auch aus Würzburg waren Leute schon da. Also die Leute sind insgesamt erfreut und freuen sich jetzt schon wieder, was wird 2026 dargestellt.
1: Das werden wir dann am Sonntag erfahren in St. Vitus in Walzell, genau. Das Bild vom letzten Jahr vom Johannes könnt ihr euch gerne bei uns auf der Charivari Facebook-Seite anschauen. Und das neue Bild, das dann am Sonntag zu sehen ist, bleibt dann auch 3 Wochen in der Kirche.

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16: Guten Morgen, mein Franken. Hier ist das Charivari-Wetter. Die Aufstehtemperaturen recht mild. Kitzingen 15 Grad, Würzburg am Kongresszentrum auch 15. Und wir bekommen heute je nach Sonnenscheindauer später auch 18 bis 22 Grad. Trüb geht's rein in den Freitag. Später Sonne und Wolkenwechsel und mehr Sonne Richtung Feierabend. Der Charivari-Wettertrend fürs Wochenende. Jeweils am Morgen und am Vormittag kann es Nebel geben. Wir sind halt jetzt im Herbst. Dann gibt es aber am Wochenende einen Sonne-Wolken-Mix und die Temperaturen um die 20 Grad.
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17: Ich bin Moritz Einzel. Guten Morgen. Drittes Spiel unter dem neuen Bundestrainer Jürgen Klopp. Und jetzt ist er da, der erste Sieg. Die deutsche Fußballnationalmannschaft hat ihr Nations League-Spiel in

0: München gegen Serbien mit 2:0 gewonnen. Torschützen waren Tom Bischoff in der 39. Minute und in der 61. Minute Florian Wirtz.
1: Wir hatten sehr viel Bewegung in der Mitte, haben sehr gut kombiniert. Alle hatten heute Bock, Fußball zu spielen und dann kann man auch selber besser glänzen.
0: Wirtz im ZDF und Jürgen Klopp zog folgendes Fazit.
2: Also gegen den Ball war es herausragend und mit Ball haben wir einfach wundervollen Fußball gespielt. Die Jungs sind dran geblieben. Dann, wenn man das macht und Spaß daran findet, dann kann das so aussehen. Bin echt happy.
0: Der nächste deutsche Auftritt in der Nations League ist ein Auswärtsspiel in Griechenland am Sonntag. Die Bundeswehr soll erstmals ein Drohnenregiment bekommen. Das hat Verteidigungsminister Pistorius bei einem Besuch des Truppenübungsplatzes Bergen angekündigt. Wer sich zu Land durchsetzen wolle, müsse den Kampf mit unbemannten Systemen beherrschen, so Pistorius. Der Verband werde aus bis zu 600 Männern und Frauen bestehen und Reichweiten bis zu 500 Kilometer abdecken.
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4: In Ochsenfurt und dem Stadtteil Klein-Ochsenfurt kommt es aktuell zu Problemen mit der Trinkwasserversorgung. Betroffen sind vor allem tiefer gelegene Bereiche. Hier ist die Wasserversorgung teilweise komplett ausgefallen. Die Stadt Ochsenfurt vermutet einen größeren Schaden. Vermutlich ist mit längeren Beeinträchtigungen zu rechnen. Die Suche nach der Ursache der Störung in der Trinkwasserversorgung in Ochsenfurt läuft bereits. Die Fitness First Würzburg Baskets wollen heute Abend ihren ersten Heimsieg der noch jungen Bundesliga-Saison holen. Um 20 Uhr kommt es in der TecTec Arena zum Aufeinandertreffen mit den Telekom Baskets Bonn. Das erste Heimspiel letzte Woche hatten die Baskets gegen Oldenburg verloren, das erste Auswärtsspiel in Ulm dagegen gewonnen.
5: Und dann drücken wir die Daumen für heute Abend. 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Guten Morgen auf die Straßen, auf die A3 Würzburg Richtung Frankfurt, zwischen Markt Heidenfeld und Rohrbrunn. Bitte Vorsicht, ein defekter LKW und Reifenteile auf der Autobahn. Auf der A3 Nürnberg Richtung Würzburg, zwischen Rottendorf und Randersacker, auch ein Pannenbrummi. Er blockiert hier die rechte Spur und den Standstreifen. Und immer noch nicht hat man die Pferde einfangen können, die entlang der A7 Würzburg-Fulda entlaufen sind, vor allem im Bereich Gramschatzer Wald, Dreieck Schweinfurt-Wenneck. Bitte Vorsicht, in der Nacht sind zwei Pferde ausgebrochen und immer noch nicht eingefangen. Auch wenn ihr sie seht entlang der Fahrbahn, bitte uns verständigen oder direkt auch die Polizei. So, schauen wir uns noch schnell die Blitze an. Randersacker Ortsausgang Richtung Gerbrunn, Uettingen Ortsdurchfahrt Richtung Würzburg und in Mainbernheim immer noch der Blitzanhänger. Falls ihr noch mehr habt, klingelt durch 0800 30 80 700.
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6: Einen schönen Start in den Freitag. Guten Morgen.
5: Guten Morgen, ihr Lieben.

0: Das sind die 80er-Klassiker hier bei Charivari. Bekommt ihr morgen den ganzen Tag am Feiertag. Wir machen wieder großen 80er-Tag, aber wünschen jetzt erstmal einen schönen letzten Start in diese Woche. Also zumindest für alle, die arbeiten gehen oder auch in die Schule.
1: Ja, und da gehen wir jetzt nochmal genau zurück in die Schulzeit. Früher, wenn wir einen Test geschrieben haben, war es manchmal so, dass die Parallelklasse den schon vorher geschrieben hat. Und wenn die Lehrer faul waren, haben sie den gleichen Test gemacht. Und wir haben gefragt, die Parallelklasse, die waren so nett, die haben uns die Aufgaben gesagt und wir haben im Team uns schon mal die Lösung überlegt. Also Teamwork hat schon mal prima funktioniert. Ich gebe zu, ist nicht im Sinne des Erfinders und deswegen, weil Aufgaben durchgesickert sind, ist jetzt auch ein landesweiter Mathe-Test gestern abgesagt worden.
0: Ja, also gestern hätten die 10-Klässler im Gymnasium einen großen Mathe-Test schreiben sollen. Allerdings ist an irgendeiner Schule bei uns in Bayern der Test bzw. die Aufgaben durchgesickert, hat sich ganz schnell auf TikTok und in Klassenchats verbreitet. Und dann waren natürlich viele informiert. Gell?
1: Und dann konnte natürlich dieser Test landesweit nicht mehr geschrieben und benotet werden.
0: Ja.
1: Ja? Vielleicht hat die eine oder andere Schule ihn geschrieben, einfach um zu gucken, wo stehen die Jugendlichen in Mathe, aber eben ohne Noten. Jetzt

0: Ist das, wie gesagt, an irgendeiner Schule durchgesickert? Wenn die KI irgendwann mal so weit ist, die kann sich ja mittlerweile in alle Systeme reinhacken und du ein schlauer Schüler, dann geht's in Zukunft an die KI, sagst, wir haben da am Donnerstag einen Mathe-Test, landesweit, Gymnasium Bayern.
1: Hol sie mir mal die Aufgaben.
0: Hol mir mal die Aufgaben.
1: Und schick mir gleich die Lösungen dazu.
0: Ja, das wäre natürlich auch schlau, ja.
1: Ach Mann, verrückte Welt. Ja, Mathe ist und bleibt aber für viele ein schwieriges Fach.
0: Oh ja.
1: Muss es aber gar nicht. Wir haben eine tolle Lehrerin bei uns in Würzburg, bei den Ursulinen. Melanie Wogren heißt sie. Ist auf Instagram als Mathe Melli bekannt, singt mit ihren Schülern Integralsongs, damit sich das leichter ins Hirn brennt.
0: Ja.
1: Und hat jetzt auch ein Buch geschrieben.
0: Stark starten in Klasse 5. Das soll den Kindern und auch den Eltern den Übertritt in die 5. Klasse erleichtern. Und dieses neue Buch von Melanie Wogrin aus Würzburg, das schenken wir euch ab heute bei uns auf der Homepage auf meinscharivari.de.
1: Viel Glück und vor allem, ja, bei der Verlosung, beziehungsweise auch wenn ihr irgendwie noch durch Mathe durch müsst mit euren Kindern. Da braucht man auch oft Glück.

0: Da will man doch am liebsten die Cowboy-Stiefel anziehen und raus aus dem Haus und rein in den Freitag. Guten Start mit Charivari um 19 Minuten nach 7. Wir sagen
1: Guten
0: euch,
1: Morgen.
0: Was ihr am Wochenende machen könnt. Und es gibt da heute zum Beispiel in Würzburg die Nacht der offenen Kirchen. Da kann man in ganz viele Kirchen reinschauen, gibt auch ganz viel Programm. Nicht die geistliche, aber die geistreiche Monique Marten wird da auch mit dabei sein.
1: Stimmt. In der Batman-Kirche St. Johannes in Würzburg, die haben einen Abend zum ganz berühmten Kirchenlieddichter Paul Gerhardt. Der hat ja das Lied geschrieben, Geh aus, mein Herz und suche Freud. Mhm. Und dazu machen sie einen Poetry Slam. Und da werde ich auftreten mit einem selbstverfassten Text, weil das ist ja der Sinn von Poetry Slam, dass du dir da selbst was ausdenkst und das dann auch vorträgst. Und das Thema ist eben, geh aus mein Herz und suche, Punkt, Punkt, Punkt.
0: Kannst du mal schnell was vortragen?
1: Nein. Das muss man heute Abend erleben.
0: Okay.
1: Also ich kann vielleicht so viel verraten, dass sich mein Hirn und mein Herz unterhalten.
0: Um Gottes Willen. Okay, verstehe, dass man daraus keinen kleinen Auszug machen kann.
1: Und du weißt, wie oft Hirn und Herz einfach so miteinander ringen im Leben. Was richtig ist, was falsch ist, wohin der Weg gehen soll.
0: Ich sage ja, nicht geistlich, aber geistreich. Monique heute mit dem großen Auftritt bei der Nacht der offenen Kirchen in Würzburg.
1: Habe ich noch nie gemacht, Poetry Slam. Bin sehr gespannt.
0: Bist aufgeregt?
1: Und freue mich aber, ja.
0: So, was können wir euch noch empfehlen am Samstag? Türen auf mit der Maus. Die Maus von Die Sendung mit der Maus macht für die Kinder Türen auf, dass die mal hinter die Kulissen schauen können. Morgen am Samstag könnt ihr zum Beispiel dann hinter die Kulissen der Mainfrankenseele in Pfalz-Höchheim schauen oder auch mal in die Papiermanufaktur in Triefenstein im Landkreis Main-Spessart.
1: Es wird gefeiert an diesem Wochenende, zum Beispiel morgen in Obereisenheim, das Bremserfest. Was es da gibt, ist klar, ne? Bremser
0: klar.
1: Und Zwiebelplatz.
0: Für Sonntag noch ein Tipp für alle mit Hunden im Dalle in Würzburg, im Dallenbergbad ist großer Saisonabschluss. Da dürfen doch mal die Wauwaus rein.
1: So, und

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9: Guten Morgen, mein Franken. Hier ist das Charivari-Wetter. Wir starten trüb in den Freitag mit Wolken und Hochnebel, aber später kommt da mehr und mehr die Sonne raus und dann geht's rauf auf 18 bis 22 Grad. Im Moment in Veitshöchheim 15 Grad, Würzburg am Dom ebenso 15 Grad. Der Charivari-Wetter-Trend fürs Wochenende, wir merken, es geht jetzt wirklich richtig rein in den Herbst, ganz tief, einfach durch den Nebel, den wir am Morgen und am Vormittag jeweils haben. Deine Mundwinkel müssen deswegen jetzt nicht nach unten gehen. Das ist normal für den Herbst, das gehört dazu, das darf so sein. Ja, natürlich. Wie soll ich das nicht sehen, wenn deine Mundwinkel mal derart
10: ich wusste gar nicht, dass ich das so kann.
9: Richtung Kinn rutschen. Ja, also gut. Nebel auch am Wochenende, dann Sonne und Wolken im munteren Wechsel. Die Temperaturen pendeln sich um die 20 Grad ein.
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12: Ich bin Christoph Schmidt. Sie sind die Creme de la Creme der deutschen Hochschullandschaft, die aktuell 10 Exzellenzuniversitäten. Heute Nachmittag sollen 5 weitere Unis in diesen elitären Kreis aufgenommen werden und die Uni Würzburg darf sich berechtigte Hoffnungen machen. Sie ist eine von bundesweit 11 Hochschulen, die sich um den Titel Exzellenzuni beworben haben. Verkündet wird die Entscheidung gegen 16 Uhr. Der Titel ist nicht nur prestigeträchtig, Exzellenzunis bekommen über 7 Jahre hinweg eine dreistellige Millionensumme an Fördergeldern. Über 3 Jahre nach den tödlichen Messerstichen am Würzburger Stift Haug wird der Prozess seit gestern erneut verhandelt. Der 25-jährige Angeklagte ließ zum Auftakt über seine Anwälte eine Erklärung verlesen. Er würde gerne alles ungeschehen machen und entschuldige sich bei Opfern und Angehörigen. An dem Abend habe er viel getrunken und deswegen Erinnerungslücken. Er sei aber von mehreren Personen angegriffen worden. Laut Anklage soll er einen 28-Jährigen mit einem Messer tödlich, 2 weitere Männer schwer verletzt haben. In einem ersten Prozess sah das Gericht die Tatvorwürfe nicht als zweifelsfrei bewiesen an. Der Angeklagte wurde freigesprochen. Dieses Urteil hatte der Bundesgerichtshof aufgehoben. Aus etlichen Wasserhähnen in Ochsenfurt kommt aktuell kein Trinkwasser. Betroffen sind die Stadt selbst sowie der Stadtteil Klein-Ochsenfurt, vor allem tiefer gelegene Bereiche. Die genaue Ursache, warum die Trinkwasserversorgung gestört ist, ist noch unklar. Die Suche nach dem Fehler läuft. Die Stadt Ochsenfurt vermutet einen größeren Schaden. Daher könne es vermutlich auch dauern, bis die Trinkwasserversorgung überall in Ochsenfurt wiederhergestellt ist. In Spiel 3 hat's endlich geklappt. Die deutsche Nationalmannschaft unter ihrem neuen Trainer Jürgen Klopp hat gestern Abend den ersten Sieg gefeiert mit einem 2:0 in München gegen Serbien. In den ersten beiden Spielen hatte es

0: gegen die Niederlande ja ein Unentschieden und gegen Griechenland eine Niederlage gegeben. Das Rückspiel in Griechenland steht übrigens schon am Sonntag an. Dann gibt's also die Chance zur Revanche.
1: Christoph, danke dir. Mehr aus Mainfranken bei uns im Web oder auch in der App. Und jetzt der Charivari-Verkehrsservice mit einer Vollsperrung der A3 Frankfurt Richtung Würzburg nach einem Unfall. Kein Durchkommen mehr zwischen Wertheim-Lenkfurt und Helmstadt. Auf der A3 Würzburg Richtung Frankfurt zwischen Marktheidenfeld und Rohrbrunn. Auch hier die Autobahn voll gesperrt. Hier liegt ein Reifen auf der Autobahn. Der Grund ist ein defekter LKW, aber wie gesagt auch hier gerade die Vollsperrung. Dann haben wir noch die A3 Nürnberg Richtung Würzburg zwischen Rottendorf und Würzburg-Randersacker. Pannenbrummi auf der rechten Spur und auf dem Standstreifen. Und gute Nachrichten für die A7 Würzburg-Fulda. Da sind ja in der Nacht zwei Pferde entlaufen. Die waren entlang der Fahrbahn unterwegs und sie sind gefunden worden. Ach, das ist doch mal eine schöne Nachricht am Freitagmorgen. Jetzt die Blitzer. Heute Morgen wird geblitzt in Hafenlohr in der Hauptstraße, in Randersacker am Ortsausgang Richtung Gerbrunn, in Uettingen in der Ortsdurchfahrt Richtung Würzburg und in Main-Bernheim steht immer noch der Blitzanhänger. Falls ihr noch mehr habt, ruft an 0800 30 80 700.
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4: Einen schönen Freitag euch. Guten Morgen.
1: Morgen.

0: 20 vor 8. Schön, dass ihr mit uns aufsteht. Schönen Freitag mit Charivari. Über was spricht Mainfranken heute Morgen? Natürlich nochmal über das Steuerschwarzbuch oder wie Horst auf unserer Facebook-Seite schreibt, das Tiefschwarzbuch.
1: Ja, natürlich, weil wenn wir uns angucken, mit was wir da drin sind, wundern wir uns, glaube ich, alle nicht. Im Steuerschwarzbuch ist das Mainfrankentheater in Würzburg. Ne? Das Buch zeigt ja immer große Steuerverschwendungen in Deutschland auf und dass da ein wenig was schief läuft, haben wir, glaube ich, alle verstanden.
0: Ich habe mir auch schon gedacht, dass wir da drin sind. Ursprünglich 72 Millionen Euro geplant. Jetzt ist die aktuelle Prognose 242 Millionen. Also, das war ganz klar. Für mich.
1: Kommen wir gar nicht drum rum, ne? Ja. Was sind denn für euch noch so Verschwendungen an Steuergeldern?
2: In der Bürokratie, Leute, die zu viel Arbeit im Büro machen, kosten sehr viel Geld und eigentlich könnte vieles schneller gehen.
3: Alles, was mit Waffen zu tun hat?
4: Infrastrukturinstandsetzungsmaßnahmen. Also es wird eine Baustelle aufgemacht, wo noch 10 andere noch nicht fertig sind.
5: Ich habe das jetzt auch gerade im Schulbereich kennengelernt. Da wurde dort das System für die Stundenpläne umgestellt und dann hat man festgestellt, dass das System gar nicht funktioniert. Da hat man jetzt Tablets für zigtausend Euro ausgegeben und man kann sie gar nicht einsetzen.
0: Das ist doch der Wahnsinn, oder?
1: Wie bescheuert ist das denn? Entschuldigung.
0: Ich sag's mal so, ist noch genug Platz frei im Steuerschwarzbuch.
1: Ja, die können noch mal nachdrucken.
0: Ja, und die Brigitte schreibt auf unserer Facebook-Seite, die neue Halle wird dasselbe Desaster. Na, ihr wisst alle, was sie damit meint.
1: Hoffentlich nicht, die Multifunktionshalle.
0: In Würzburg.
1: Wir sind dran an allen wichtigen Themen in Mainfranken, auch über die wir sprechen an diesem Freitagmorgen. Selbstverständlich auch über unsere Fußballnationalmannschaft. Die haben gestern gegen Serbien in der Nations

0: League gewonnen.
1: Ja, es hat geklappt. Herzlichen Glückwunsch zum 2:0 gegen Serbien. Thomas Bremser aus den Charivari-Nachrichten hat sich das Spiel angeschaut. Wie hat denn Jürgen Klopp jetzt auf seinen ersten Sieg mit der deutschen Mannschaft reagiert?
2: Ja, der war ziemlich emotional, hat gestrahlt, umarmte nachher jeden Spieler auf dem Platz. Dem ist schon Stein vom Herzen gefallen.
3: Ich habe mich sehr schlecht gefühlt nach der Niederlage und fühle mich heute überragend.
2: Auf der Pressekonferenz wurde er gefragt, ob er den Sieg auf der Rückfahrt ins Quartier denn feiern würde.
3: Ich weiß gar nicht, haben wir einen Bier im Bus?
4: Eventuell.
3: Ah, da muss ich keinen Gedanken machen. Wir sind alle müde, wir haben alle noch zu arbeiten. Gefeiert wird nicht, aber freuen tun wir uns trotzdem.
2: Ein glücklicher Klopp, der aber auch warnt, es werden auch nochmal Rückschläge kommen.
1: Ja, aber es war Bier im Bus, das ist schon mal richtig.
0: Und das nächste Spiel gegen Griechenland, Jungs, wuppt ihr dann bitte auch, ja?
1: Da haben sie einen Uso im Bus.
0: Und vielleicht steht ja dann auch unser Lennart Karl aus Rammersbach auf dem Spielfeld. Gestern hat er leider nicht gespielt.
1: Vielleicht spielt er am Sonntag. Ansonsten sportlich in Mainfranken heute Abend. Die Baskets, den drücken wir natürlich in Würzburg auch die Daumen. Und jetzt wünschen wir allen in Mainfranken einen schönen Freitagmorgen. 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

0: Guten Start in den Freitag. Lene Marlin hier bei Charivari. Es ist 11:08 Uhr. Wir sind Monique und André.
1: Guten Morgen. Ein normaler Freitag sieht wahrscheinlich bei jedem von uns so aus. Der Wecker klingelt, wir stehen auf, gehen ins Bad, machen den Wasserhahn an, um die Zähne zu putzen und dann es kommt nichts.
0: Ja, so war das heute Morgen in Ochsenfurt, musste auch Charivari-Hörerin Isabel feststellen.
2: Ich bin um 6 Uhr aufgestanden, wollte Wasser aus meinem Wasserhahn holen, kamen ein paar Tropfen und dann gar nichts mehr. Ich habe auch andere Wasserhähne ausprobiert in meiner Wohnung, kam nichts mehr. Dann bin ich auf Facebook gegangen, wo dann in der Ochsenfurter Gruppe eben aktuell stand, dass mehrere Menschen das Problem haben. Also ich wohne direkt in der Altstadt, dort ist kein Wasser. Es haben viele kommentiert, Markbreiterstraße, Westsiedlung, viele mehrere Stadtteile in Ochsenfurt, dass kein Wasser da ist. Ist halt ein bisschen schwierig jetzt so direkt spontan frühs.
1: Ja,
0: ist richtig blöd, wenn du.
1: Was für ein Horror.
0: Ja, wir haben jetzt die aktuellen Infos von den Stadtwerken in Ochsenfurt und die schlechte Nachricht ist, die sind zwar auf Fehlersuche, aber haben noch keinen gefunden und vermuten einen größeren Schaden und es könnte sein, dass das jetzt richtig lange dauert, bis Ochsenfurt und Klein-Ochsenfurt wieder Wasser haben.
1: Dann hoffen wir natürlich, dass sie trotzdem schnell den Fehler finden, weil wir haben morgen Feiertag, ja?
0: Ja.
1: Also da sind wir auch alle noch mal mehr zu Hause als ansonsten. Und deswegen, wir drücken die Daumen, dass Ochsenfurt und Klein-Ochsenfurt ganz schnell wieder Wasser haben.
0: Rupertshütten im Landkreis Main-Spessart hat übrigens noch Wasser, aber die sollen es gerade sparen, weil da steht die Ampel auf Rot.
1: Ja, es hat einfach zu lange nicht geregnet, es ist viel zu trocken. Und deswegen hat Rupertshütten, Ortsteil von Lohr, eben jetzt gesagt, nee, wir müssen die Reißleine ziehen und alle auffordern, Wasser zu sparen. Das bedeutet im Klartext, keine Autos dürfen mehr gewaschen werden, keine Gärten bewässert, Terrassen auch nicht abgespritzt. Von Duschen steht da noch nichts, dass man da sparsam sein soll, aber kann sich jeder ja auch mal an die eigene Nase fassen, was da vielleicht geht, ne?
0: Bisschen also, weniger. Ich finde, Rupert

0: Holzhütten sollte jetzt solidarisch sein mit Ochsenfurt und einfach gar nicht mehr duschen.
1: Nein.
0: Es geht ja darum, dass es so trocken war im September und dass man sagt, also wir brauchen das Trinkwasser, einfach für die Trinkwasserversorgung, und wir brauchen auch Löschwasser. Deswegen muss man beim Rest ein bisschen sparen.
1: Deswegen wichtig, alle jetzt mal Wasser sparen in Rupertshütten. Es ist einfach so trocken und da hat der Regen von gestern auch nicht viel gemacht.

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9: Guten Morgen, Main-Franken. Hier ist das Charivari-Wetter. Die aktuellen Temperaturen zum Aufstehen recht mild. Arnstein 15 Grad, Würzburg am Kulturspeicher 15 Grad, 18 bis 22, das sind die Höchsttemperaturen. Dazu erstmal noch trüb, geht's rein an den Freitag, aber recht freundlich und sonnig dann später raus. Mit Sonne und Wolken im Wechsel. Und so sieht auch das Wochenende aus, jeweils wenn der Frühnebel sich verzogen hat. Die Tageshöchsttemperaturen um die 20 Grad.
10: 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Es ist 8 Uhr. 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
11: Ich bin Moritz Einzel. Guten Morgen. Große Einigkeit herrscht ja nicht in der Bundesregierung bei ihrem Reformkurs. Das wirkt oft so, als wäre da viel Sand im Getriebe bei Union und SPD. Und offenbar sieht das Bundespräsident Steinmeier auch so. Aus Sorge, dass die Koalition platzen könnte, hat er offenbar am Dienstag zum Telefon gegriffen und Finanzminister Klingbeil und Innenminister Dobrindt angerufen, berichtet der Spiegel. Zu diesem Zeitpunkt hatte sich der Koalitionsstreit um die Pflegereform zugespitzt. Normalerweise hält sich der Bundespräsident aus den Regierungsgeschäften raus. Westeuropa hat den heißesten Sommer seit Beginn der Wetteraufzeichnungen erlebt. Das teilte der EU-Klimadienst Copernicus mit. Demnach lag die sommerliche Durchschnittstemperatur bei 21,7 Grad und somit 2,5 Grad über dem langjährigen Mittel der Jahre 1991 bis 2020. Der bisherige Rekordsommer aus dem Jahr 2003 wurde in Westeuropa überboten. Für die Julius-Maximilians-Universität in Würzburg ist das heute ein ganz spannender Tag. Am Nachmittag werden der Wissenschaftsrat und die Deutsche Forschungsgemeinschaft mitteilen, ob die Hochschule sich künftig mit dem Titel Exzellenz-Universität schmücken darf. Damit verbunden wäre eine Millionenförderung. Etwa 25.000 Studierende sind an der Uni Würzburg eingeschrieben. Mit LMU und TU München hat Bayern bereits zwei Exzellenz-Unis.
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12: Nach mehreren Ladendiebstählen in der Würzburger Innenstadt sitzen 5 Tatverdächtige in U-Haft. Ein Richter hat am Mittwoch Haftbefehle gegen 2 Männer und 3 Jugendliche erlassen. Die Fälle gleichen sich. Die beiden Männer im Alter von 28 und 29 Jahren sowie die 3 Mädchen zwischen 14 und 17 Jahren wurden erwischt, als sie in einer Drogerie Parfum stehlen wollten.

0: Bei den Männern wurden außerdem gestohlene Klamotten entdeckt, bei den Mädchen Haushaltswaren. Der Gesamtwert je mehrere hundert Euro. Die asiatische Tigermücke breitet sich weiter in der Region aus. In Würzburg waren schon in den letzten Jahren immer wieder Exemplare gefunden worden. Jetzt wurde auch ein erstes Exemplar in Triefenstein im Kreis Main-Spessart nachgewiesen. Ein erhöhtes Gesundheitsrisiko besteht nach Einschätzung des Gesundheitsamtes nicht. Ein Monitoring soll nun zeigen, ob es vor Ort noch mehr Tigermücken gibt. Die Mücke ist eine invasive Art. Sie ist deutlich aggressiver als heimische Stechmücken und auch am Tag aktiv.
1: Soweit die Nachrichten um 8. Alles aus Mainfranken könnt ihr nochmal nachlesen bei uns im Web oder auch in der App. Hier ist der Charivari-Verkehrsservice. Guten Morgen auf die Straßen. Die A3 Frankfurt Richtung Würzburg ist voll gesperrt zwischen Wertheim-Lenkfurt und Helmstadt nach einem Unfall. Hier ist jetzt der Rettungshubschrauber im Einsatz. Dann die Gegenrichtung Würzburg Richtung Frankfurt. Die ist zum Glück wieder freigegeben zwischen Marktheidenfeld und Rohrbrunn. Hier steht allerdings ein Pannenbrummi und der blockiert die rechte Spur und auch den Standstreifen. Auf der A3 Nürnberg Richtung Würzburg zwischen Rottendorf und Randersacker noch ein defekter LKW. Auch hier die rechte Spur und der Standstreifen blockiert. Schauen wir uns die Blitzer an heute Morgen. Würzburg, Auwerer Straße, stadtauswärts. In Hafenlohr in der Hauptstraße, in Randersacker blitzen sie am Ortsausgang Richtung Gerbrunn und in Main-Bernheim immer noch mit dem mobilen Blitzanhänger. Falls es noch mehr gibt, ruft an 0800 30 80 700.
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3: 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Guten Morgen.
1: Guten Morgen, ihr

0: Das ist Kamrat hier bei Charivari. Wir sind Monique und André, wünschen euch einen guten Freitagmorgen.
1: Guten Morgen zusammen. Am Sonntag ist Erntedankfest und das ist ja die Zeit, wo wir eigentlich mal schön überlegen können, für was wir eigentlich dankbar sind.
0: Ja, für was seid ihr denn dankbar?
2: Für die Förderung, für meine Schule, für meine netten Eltern, dass ich einfach so schön leben darf.
3: Für den letzten Urlaub, den ich hatte.
4: Für den netten Uni-Dozenten, den ich habe. Ich bin von der Hilfsorganisation, das heißt, ich weiß, dass es vielen Leuten nicht so gut geht und wie gut eigentlich hier Leute in Deutschland leben. Und ich bin eigentlich dankbar für alles, was ich habe und dass ich halt so ein tolles Leben führen kann.
5: Für meine Klasse, für meine Familie.
6: Also ich bin dankbar für meine Kinder.
7: Also ich bin schon mal dankbar, dass wir in keinem Krisengebiet wohnen. Wir haben keinen Krieg, wir haben ein Dach über dem Kopf, wir haben einen vollen Kühlschrank. Und das ist eigentlich etwas, wo man dankbar sein sollte.
8: Für eine Bratwurst vom Stand, ohne Senf.
0: Was? Nee. Also klar, dankbar für Bratwurst immer,
1: ja?
0: Aber doch nicht ohne Senf.
1: Soll ich was sagen?
0: Du bist der Ketchup-Typ.
1: Ich brauche sie mit Ketchup.
0: Oh nein.
1: Oh nein. Senf mag ich gar nicht.
0: Oh nein.
1: Also Bratwurst, richtig schön mit Ketchup. Meistens geht dann auch noch was auf einen Pullover oder auf die Jacke.
0: Das passiert beim Senf auch. Aber wisst ihr was, sind wir einfach dankbar. Und das jetzt dann auch an diesem Wochenende zu Erntedank. Hier

0: Das sind die Klassiker unserer Zeit aus den 90ern. R.E.M., wir sind Monique und André und sagen euch wie immer am Freitagmorgen, was ihr machen könnt am Wochenende. Ist ja Feiertagswochenende, morgen der Samstag.
1: Das heißt, heute auf alle Fälle einkaufen gehen, ja, weil morgen haben die Geschäfte zu.
0: Genau.
1: Das ist jetzt vielleicht nicht die schönste Veranstaltung am Wochenende, Lebensmittel einkaufen, aber macht's heute. Morgen geht nicht, dann könnt ihr morgen und den Sonntag umso mehr genießen. Und schon heute Abend natürlich in Karlstadt die Kulturhäppli. Allseits beliebt, 20 Minuten lang gibt es immer so kleine Snacks kultureller Art. Ob das jetzt Musik ist, ob das aus dem Kunstbereich kommt, Kabarett, Theater, was auch immer. Genießt es, die Kulturhäppli in Karlstadt heute ab 18.30 Uhr.
0: Was könnt ihr noch machen? Morgen zum Beispiel, falls ihr Tiere habt, ihr könnt sie segnen lassen bei der großen Tiersegnungsfeier in der St. Rochus-Kapelle in Würzburg-Versbach. Ab 15 Uhr geht's los.
1: Gitarrenliebhaber sind garantiert auf dem Bürgerbräugelände morgen zu finden. Da findet nämlich ein Gitarrenfestival statt. Von Flamenco über Folk, Rock, Jazz. Alles, was eine Gitarre hergibt, erlebt ihr dort.
0: Am Sonntag ist zum Beispiel Tag der offenen Tür im Tierpark in Sommerhausen. Auch da gibt es einen Tiergottesdienst unter freiem Himmel. Ein Weißwurstfrühstück. Ist ja immer wichtig für Monique zu wissen, was es so zu essen gibt.
1: Na ja, klar.
0: Und aber auch spannende Aktionen, sowas wie zum Beispiel Edelstein schürfen.
1: Hey. Oh, das hätte ich als Kind geliebt. Da hätte ich, wenn ich deine Tochter gewesen wäre, würde ich dich nerven den ganzen Tag. Papa, da müssen wir hin.
0: Okay, dann sehen wir uns am Sonntag wohl in Sommerhausen.
1: Beim Edelsteinschürfen. So, und noch ein ganz wichtiger Hinweis für Sonntag in 2 Wochen. Das ist der 18. Oktober. 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
1: Habt einen schönen Freitag. Guten Morgen zusammen.

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13: Guten Morgen, Mainfranken. Hier ist das Charivari-Wetter. 8:30. Die Temperaturen, Wiesentheit 15 Grad, Würzburg an der Residenz 15 Grad. 18 bis 22 bekommen wir heute. Die 22 Grad in der Spitze aber nur, wenn die Sonne sich ordentlich durchsetzt am Nachmittag. Im Moment ist es noch eher trüb. Aber sie hat versprochen, vorbeizukommen. Der Charivari-Wettertrend auch in den nächsten Tagen, sprich am Wochenende, Sonne und Wolken im Wechsel, wenn der Frühnebel sich verzogen hat und Temperaturen um die 20 Grad.
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14: Ich bin Christoph Schmidt. Der September war erneut ein extremer Wettermonat in Unterfranken. Es war zu trocken und zu warm. Im Schnitt lag die Temperatur über den ganzen Monat gesehen im Raum Würzburg 2,5 Grad über dem langjährigen Mittel. In der Rhön und im Spessart waren es gut 1,5 bis 2 Grad mehr. Auch die Niederschläge waren, wie die letzten Monate schon, deutlich zu wenig. In Würzburg fielen zum Beispiel 12,5 Liter Regen. Das ist etwa ein Viertel der üblichen Menge. In der Rhön war es die Hälfte der üblichen Regenmenge. Mit einer blitzschnellen Reaktion hat ein Mann am Mittwochabend ein 3-jähriges Kind in Würzburg aus dem Main gerettet und so wohl Schlimmeres verhindert. Das Mädchen war mit seiner Mutter am Mainkai unterwegs und gestolpert. Es stürzte unter einem Geländer durch, etwa 2 bis 3 Meter tief in den Main. Der 31-Jährige sprang ohne zu zögern hinterher und konnte das Kleinkind retten. Es war so nur wenige Sekunden lang unter Wasser. Die 3-Jährige und ihre Mutter kamen vorsorglich ins Krankenhaus. Telefontrickbetrüger sind weiter in der Region aktiv, leider mit Erfolg.

0: Glück. Am Mittwoch brachten sie einen 70 Jahre alten Würzburger um eine niedrige fünfstellige Summe. Ein angeblicher Bankmitarbeiter hatte ihn angerufen und von betrügerischen Abbuchungen gesprochen. In Absprache mit der Polizei würde ein Bote zu ihm kommen und seine Wertsachen sicherstellen. Der 70-Jährige übergab sie an der Haustüre. Die Polizei weist ausdrücklich darauf hin, weder Polizei noch Staatsanwaltschaft, aber auch keine Ärzte oder Krankenhäuser lassen Geld zu Hause abholen. Aus Sorge, dass die große Koalition aus Union und SPD platzen könnte, hat Bundespräsident Steinmeier offenbar am Dienstag zum Telefon gegriffen. Er habe Finanzminister Klingbeil und Innenminister Dobrindt angerufen, das berichtet der Spiegel. Zu diesem Zeitpunkt hatte sich der Koalitionsstreit um die Pflegereform zugespitzt. Normalerweise hält sich der Bundespräsident aus den Regierungsgeschäften raus.
1: Christoph, vielen Dank für den Nachrichtenüberblick um halb. 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Hier ist gerade der Rettungshubschrauber nach einem Unfall im Einsatz. Dann die A3 Würzburg Richtung Frankfurt zwischen Marktheidenfeld und Rohrbrunn mit einem Pannenbrummi, der die rechte Spur und den Standstreifen blockiert. Und das Gleiche haben wir nochmal auf der A3 Nürnberg Richtung Würzburg zwischen Rottendorf und Würzburg-Randersacker. Geblitzt wird heute Morgen in Karlstadt in der Bodelschwingstraße. In Rimpa am Ortsausgang Richtung Gramschatz, in Hafenlohr in der Hauptstraße, in Randersacker am Ortsausgang Richtung Gerbrunn, in Würzburg blitzen sie in der Auvera-Straße statt auswärts und in Main-Bernheim steht immer noch der Blitzanhänger. Falls es mehr gibt, anrufen 0800 30 80 700.
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1: Guten Morgen.

0: 20 Minuten noch, dann ist es schon wieder 9 an diesem Freitagmorgen. Guten Morgen mit Charivari. Unsere Schüler gehen ein letztes Mal heute in die Schule vor dem Feiertagswochenende. Wir haben gestern wieder Mathe-Hausaufgaben zusammen gemacht und es gab Tränchen.
1: Oh nein.
0: Sie hat's nicht verstanden und dann ärgert die sich so. Zweite Klasse.
1: Und bist du dann ein ungeduldiger Papa?
0: Ja.
1: Na super, dann ist ja klar, dass Tränchen fließen. Nein.
0: Ich glaube, die Ungeduld zu sich selbst ist groß, aber... Du, es gibt einfach, glaube ich, Menschen, die verstehen Mathe und es gibt Menschen, die verstehen Mathe nicht. Ich glaube, Glück hatten Schüler in Bayern im Gymnasium in der 10. Klasse in dieser Woche, weil eigentlich hätten sie am Donnerstag Mathe schreiben sollen mit einem Test, den sie nicht kennen.
1: Naja, sie kannten ihn dann doch zum Teil und das war genau das Problem. Also es stand wieder so ein einheitlicher Test der Jahrgangsstufe 10 in Mathe an und da werden die Fragen natürlich... geheim gehalten und Das hat aber nicht funktioniert. Laut Kultusministerium hat eine Schule doch die Fragen dann schon aus Versehen irgendwie rausgegeben, wie auch immer das jetzt passiert ist. Wir wissen nicht, welche Schule, wir wissen auch nicht, auf welchem Weg es nach draußen gelangt ist, aber Fakt ist, dass die Aufgaben inklusive Lösung schon in Gruppenklassen-Chats aufgetaucht ist, genauso wie auf TikTok. Ja. Und damit konnte man natürlich das landesweit als Test nicht mehr schreiben und vor allem nicht benoten.
0: Und jetzt warte mal ab, bis die Kinder fit in KI sind. Dann sucht sich die KI die Aufgaben eh schon aus dem Internet, bevor sie veröffentlicht wurden.
1: Bitte dann auch gleich mit Lösung?
0: Ja, das kann die KI also, auch, ja, tatsächlich.
1: Ja, es ist schwierig und das wird, glaube ich, nicht einfacher, Mathe, aber vielleicht doch, mit Hilfe eines ganz

0: besonderen Buches. Wir haben nämlich eine sehr engagierte Mathelehrerin in Würzburg bei den Ursulinen.
1: Das ist Melanie Wokrin. Die kennt ihr vielleicht auch von Instagram. Da nennt sie sich Mathe-Melli und singt zum Beispiel mit ihren Schülerinnen den Integralsong, damit man die Integralrechnung gut versteht. Und für alle, die den Übertritt in die 5. Klasse, also nicht nur Schüler, sondern auch Eltern, leichter gestalten wollen, für genau die ist das Buch, heißt Stark starten in Klasse 5.
0: Und das schenken wir euch bei uns auf der Homepage auf meinscharivari.de. 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
1: Viel Glück!

0: Das ist die neue von Michael Schulte. Hier ist Charivari. Wir sind Monique und André.
1: Guten Morgen. Was macht man mit 150 Maiskolben, fast 1000 Kastanien, 2 Zentnern Äpfel und Birnen? Weil Kuchen backen geht schon nicht mehr mit so viel.
0: Also du wirst auf jeden Fall platzen, wenn du das alles isst. Aber es gibt einen Mann aus Waldzell im Landkreis Main-Spessart, Johannes Ritter heißt der. Der macht jedes Jahr mit seinen Enkelkindern ein riesengroßes Früchtebild draus. Also das ist wirklich 5x5 Meter und ist dann natürlich passend zu Erntedank am Sonntag in der St. Vituskirche in Waldzell ausgestellt.
1: Ja, und da siehst du die Sonne aus Maiskolben und die Sonnenstrahlen dann aus Birnen gelegt. Das ist einfach wunderschön.
2: Ja, die Leute sind sehr begeistert und da kommen die Leute aus ganz Mainfranken, aus Aschaffenburg, aus Anstein, auch aus Würzburg waren Leute schon da. Also die Leute sind insgesamt erfreut und freuen sich jetzt schon wieder, was wird 2026 dargestellt.
1: Sind wir auch gespannt.
0: Ihr könnt euch ja mal das Bild von letzten Jahr anschauen, gibt's bei uns auf der Charivari Facebook- und Instagram-Seite. Und der Johannes hat gestern Nachmittag schon geschrieben, bin fast fertig.
1: 12 Stunden braucht er insgesamt,
0: ja,
1: mit seinen Enkeln Marie und Hannes.
0: Aber es lohnt sich, anschauen bei uns online.
1: Ja.
0: Oder wie gesagt, Sonntag, Erntedank, vor Ort in der St. Vituskirche in Waldzell im Landkreis Main-Spessart.
1: Da ist es dann 3 Wochen zu bewundern.

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9: Guten Morgen, mein Franken. Hier ist das Charivari-Wetter. Ah ja, die Sonne lässt sich heute bitten. Muss erstmal gegen die Wolken und gegen den Hochnebel ankommen, aber dann gibt es einen ganz friedlichen Wechsel zwischen Sonne und Wolken. Und dann geht es auch rauf am Nachmittag auf 18 bis 22 Grad. Im Moment in Winterhausen 15 Grad, Würzburg an der Löwenbrücke ebenso 15 Grad. Der Charivari-Wettertrend fürs Wochenende geht ratzfatz. Sonne und Wolken wechseln sich weiter ab, wenn der Nebel sich jeweils morgens verzogen hat und die Temperaturen pendeln sich um die 20 Grad ein.
10: 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Es ist 9 Uhr. 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
11: Ich bin Moritz Einzel. Guten Morgen. Seit Tagen protestieren in Frankreich Schülerinnen und Schüler gegen marode Gebäude und zu wenig Lehrer. Die Proteste sind vielerorts aus dem Ruder gelaufen. Es wurden Feuer gelegt und Polizisten wurden verletzt. Mittlerweile wurden knapp 2000 Menschen festgenommen. Heute sollen wegen des Protests in Frankreich gut 400 Schulen geschlossen bleiben und nur Fernunterricht anbieten. In Westeuropa war seit Beginn der Aufzeichnungen kein Sommer heißer als der zurückliegende. Das hat der EU-Klimadienst Copernicus mitgeteilt. Demnach lag die sommerliche Durchschnittstemperatur mit 21,7 Grad, 2,5 Grad über dem langjährigen Mittel. Der bisherige Rekordsommer 2003 wurde in Westeuropa übertroffen. Für den Gesamtkontinent war der diesjährige Sommer der drittwärmste jemals. Die Bundeswehr stellt ein eigenes Drohnenregiment mit mehreren hundert Soldaten auf. Verteidigungsminister Pistorius hat auf dem niedersächsischen Truppenübungsplatz Bergen gesagt, wer sich zu Lande durchsetzen wolle, müsse den Kampf mit unbemannten Systemen beherrschen. Das Regiment soll Reichweiten von bis zu 500 Kilometern abdecken.
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12: Noch immer kommt es in Ochsenfurt und dem Stadtteil Klein-Ochsenfurt zu Problemen mit der Trinkwasserversorgung. Vor allem tiefer gelegene Bereiche sind betroffen. Hier ist die Wasserversorgung teilweise komplett weg. Die Stadt Ochsenfurt vermutet bisher einen größeren Schaden. Eine genaue Ursache ist bislang aber nicht entdeckt worden. Daher ist wohl auch noch mit längeren Beeinträchtigungen bei der Trinkwasserversorgung in Ochsenfurt zu rechnen. Die Fitness First Würzburg Baskets wollen heute Abend ihren ersten Heimsieg der noch jungen Bundesliga-Saison holen. Um 20 Uhr kommt es in der Tech-Tech

0: Arena zum Aufeinandertreffen mit den Telekom Baskets Bonn. Das erste Heimspiel letzte Woche hatten die Baskets gegen Oldenburg verloren, das erste Auswärtsspiel in Ulm dagegen gewonnen.
1: Das heißt, sie können jetzt das erste Heimspiel der Saison gewinnen und dann 7 Wochen englische Woche. Das ist natürlich auch heftig. Die Daumen sind gedrückt. 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Die gute ist, sie ist nicht mehr vollgesperrt. Die schlechte ist, zwischen Wertheim-Lenkfurt und Helmstadt sind die rechte Spur und der Standstreifen dicht. Und es hat sich nach der Vordersperrung ordentlich zurückgestaut. Ihr braucht hier aktuell noch eine ganze Stunde länger. Aber der Stau löst sich natürlich langsam jetzt auf. Haben auch Probleme auf der A3 Würzburg Richtung Frankfurt zwischen Markt Heidenfeld und Rohrbrunn. Hier steht ein defekter LKW. Stand ein defekter LKW? Hat sich gerade erledigt. Nehme ich alles zurück. Dann schauen wir auf die A3 Nürnberg Richtung Würzburg. Da steht nämlich noch ein Pannenbromid zwischen Rottendorf und Randersacker. Der blockiert die rechte Spur und auch den Standstreifen. Blitzer heute Morgen in Hafenlohr in der Hauptstraße, in Karlstadt in der Bodelschwingstraße, in Rimpa am Ortsausgang Richtung Gramschatz und in Würzburg in der Auwera-Straße stadtauswärts. In Mainbernheim steht auch noch der Blitzanhänger. Falls ihr noch mehr habt, ruft an 0800 30 80 700.
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3: Einen schönen Freitag euch. Guten Morgen.
1: Morgen zusammen.

0: Das sind die 90er-Klassiker mit Cher hier bei Charivari. Wir sind Monique und André, hoffen, ihr hattet bisher einen guten Freitagmorgen. In Ochsenfurt sah das Aufstehen heute Morgen ein bisschen anders aus. Also nicht raus aus dem Bett, Klo gehen, Zähne putzen, duschen, weil es ist kein Wasser aus der Leitung gekommen.
1: Was für ein Horror, findet auch Isabel aus Ochsenfurt.
2: Ich bin um 6 Uhr aufgestanden, wollte Wasser aus meinem Wasserhahn holen. Kamen ein paar Tropfen und dann gar nichts mehr. Ich habe auch andere Wasserhähne ausprobiert in meiner Wohnung. Kam nichts mehr. Ist halt ein bisschen schwierig jetzt so direkt spontan frühs.
0: Ja, klar. Du willst ja auch auf die Arbeit und nicht stinken.
1: Ja, definitiv. Judith aus Ochsenfurt hatte das gleiche Problem, nimmt es aber mit so einer kleinen Prise Humor.
3: Seit 4 Uhr geht's nimmer, das Wasser. Aber wir haben ja einen Main.
0: Ja, genau, dann wäscht man sich halt im Main in Ochsenfurt. Jetzt kommt aber die gute Nachricht. Ja. Ihr müsst jetzt nicht unbedingt gleich in den Main springen, weil die Stadtwerke Ochsenfurt haben das Problem gefunden, haben lange nachgesucht, haben auch gleich danach gesucht, da muss ich nochmal Lob aussprechen, haben wohl die undichte Stelle auch geschlossen bereits.
1: Also Leck gefunden, Loch gestopft. Jetzt dauert es aber natürlich noch ein Weilchen und wie lange konnten sie uns jetzt aktuell auch nicht sagen, aber es ist das Ende in Sicht und das Wasser, das demnächst dann wieder auch fließen wird in Ochsenfurt und Klein-Ochsenfurt.
0: Wasser in Sicht, kann man da sagen. In Rupertshütten im Landkreis Main-Spessart muss man übrigens sparen. Da ist es so trocken, dass man im Lora-Ortsteil kein Auto waschen soll, keine Gärten bewässern und keine Terrassen abspritzen. Also, die hätten, aber sollen nicht.
1: Ja, da ist die Wasserampel auf Rot in Rupertshütten.

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7: Guten Morgen, mein Franken. Hier ist das Charivari-Wetter. Nicht ganz so schön, wie wir es die Woche schon hatten, aber komm, nicht motzen, Sonne und Wolken im Wechsel später, wenn der Hochnebel sich verzogen hat bei 18 bis 22 Grad und der Regen aus der vergangenen Nacht hat ja mal gut getan.
8: Und wir können dankbar sein, dass wir so richtig tolles Wetter hatten Ende September.
7: Siehst du?
8: Ja.
7: In Sellingen im Moment 15 Grad, Würzburg am Sternplatz 15 und wie gesagt 22. Das Ende der Fahnenstange heute. Der Charivari-Wettertrend. In den nächsten Tagen wird es wohl sich so um die 20 Grad einpendeln. Da werden wir wohl kaum drüber hinausgehen. Mal gucken, je nachdem wie die Sonne durchkommt, weil auch da stehen die Zeichen auf Sonne und Wolken im friedlichen Wechsel.
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10: Ich bin Christoph Schmidt. Gute Nachrichten für die Bürger in Ochsenfurt und dem Stadtteil Klein-Ochsenfurt. Das Leck im Trinkwassersystem ist gefunden. Das entsprechende Stück wurde vom Netz getrennt. So kann zum einen kein weiteres Wasser mehr auslaufen. Vor allem aber baut sich der Druck in den Wasserleitungen langsam wieder auf. So sind nach und nach dann auch alle Haushalte wieder versorgt. Nach Angaben der Stadt kann das aufgrund des weit verzweigten und kilometerlangen Leitungsnetzes allerdings einige Zeit dauern. Vorübergehend könne das Wasser zudem leicht bräunlich verfärbt sein, das sei aber hygienisch unbedenklich. Für die Uni Würzburg steht heute ein wegweisender Termin an. Am Nachmittag wird bekannt gegeben, ob die Julius-Maximilians-Universität künftig zu den Exzellenzunis in Deutschland gehört. Der Titel ist äußerst begehrt, denn damit wären über einen Zeitraum von 7 Jahren Fördermittel in dreistelliger Millionenhöhe drin. Zudem erhofft sich die Uni mehr Strahlkraft und Prestige. Bundesweit gibt es aktuell 10 Exzellenzunis. Auf die 5 neuen Exzellenzuni-Plätze haben sich bundesweit 11 Hochschulen beworben. Gute Nachricht für Pendler aus Richtung Veitshöchheim nach Würzburg. Seit dem frühen Donnerstagnachmittag kann der Verkehr wieder ungehindert in Richtung Nordtangente rollen. Seit Ende Mai war an der Brücke gearbeitet worden. In den Sommerferien war sie sogar komplett gesperrt. Wegen der Bauarbeiten kam es zu erheblichen Rückstaus. Seit Tagen protestieren in Frankreich Schülerinnen und Schüler gegen marode Gebäude und zu wenig Lehrer. Die Proteste sind vielerorts aus dem Ruder gelaufen. Es wurden Feuer gelegt und Polizisten verletzt. Mittlerweile wurden knapp 2000 Menschen festgenommen. Heute sollen wegen des Protests in Frankreich gut 400 Schulen geschlossen bleiben und nur Fernunterricht angeboten werden.
8: Christoph, vielen Dank für die Nachrichten um halb. Ihr könnt alles aus Mainfranken auch immer noch mal nachlesen bei uns im Web oder auch in der App. Hier ist der Charivari Verkehrsservice. Servus auf die A3, Nürnberg Richtung Würzburg zwischen Rottendorf und Randersacker. Ein defekter LKW, der blockiert hier die rechte Spur und auch den Standstreifen. Geblitzt wird in Hafenlohr in der Hauptstraße, in Karlstadt in der Bodelschwingstraße, in Rimpa am Ortsausgang Richtung Gramschatz, in Würzburg in der Auvera-Straße stadtauswärts und immer noch der Blitzanhänger, den haben wir immer noch in Main-Bernheim stehen. Falls ihr mehr habt, anrufen 0800 30 80 700.
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7: Einen wunderschönen Freitag euch. Guten Morgen.
8: Guten Morgen, ihr Lieben.

0: Das ist Amy McDonald hier bei Charivari. Es ist 18 Minuten vor 10. Wir wünschen euch einen guten Freitagmorgen. Hier sind Monique und André. Und ich stelle mir das so vor, also ich trage jetzt mal was vor, so unter dem Motto, sie war ein großer Denker, ebenso ein großer Lenker. Die Lyrik war ihr Steckenpferd. Jedes Wort hatte viel Wert. Können wir uns das so vorstellen, was du heute Abend machst bei der Nacht der offenen Kirchen in Würzburg?
1: Jein. Also dröseln wir es mal kurz auf. Nacht der offenen Kirchen in Würzburg hast du schon richtig erwähnt. Die Kirchen haben alle auf und gestalten bunte, schöne, interessante, berührende Programme.
0: Und du hast einen großen Auftritt in St. Johannes, der Batman-Kirche in Würzburg, denn du wirst bei einem Poetry Slam teilnehmen. Und da stelle ich mir das halt so vor, dass... Ja.

0: und so einen selbstgedichteten Text irgendwie vorträgt.
1: Selbstgedichtet stimmt, er muss sich aber nicht reimen. Ja, und ich bin jetzt kein großer Reimer, deswegen bin ich eher beim Storytelling oder Prosa gelandet. Zu dem Thema, geh aus mein Herz und suche. Warum dieses Thema? Es gibt Paul Gerhardt, berühmter Kirchenlieddichter. Mhm. Und sein berühmtestes Lied ist ja, geh aus mein Herz und suche Freud. Und da wurde das Thema abgeleitet, geh aus mein Herz und suche, Punkt, Punkt, Punkt. Daraus ein Poetry Slam heute Abend in der Batman-Kirche. Ich bin schon ein wenig aufgeregt, weil das ist eine Premiere für mich. Sowas habe ich auch noch nie gemacht mit einem selbstverfassten Gedicht oder eben Kurzgeschichte irgendwo aufzutreten.
0: Das ist was anderes, als hier bei Charivari jeden Morgen zu sprechen, gell?
1: Erstens bist du ja hier an meiner Seite. Ja. Das heißt, wenn ich Bockmist baue, rettest du mich und umgekehrt.
0: Du, da hast du den lieben Gott an deiner Seite. Also, was wollen wir euch damit sagen? Heute nach der offenen Kirchen in Würzburg. Und wir gucken uns natürlich wie immer an einem Freitag an, was ihr so am Wochenende machen könnt. Am Samstag könnt ihr zum Beispiel mit der Maus, von der Sendung mit der Maus, hinter sonst verschlossene Türen schauen. Gerade die Kinder könnten zum Beispiel mal hinter die Kulissen von den Mainfrankenseelen in Pfalz-Höchheim schauen oder auch in die Papiermanufaktur in Triefenstein im Landkreis Main-Spessart.
1: Dann haben wir an diesem Wochenende Bremserfest in Obereisenheim und am Sonntag lädt Höchberg die Kulturscheune ein zum großen Markttag und Designmarkt.
0: Außerdem im Dalle in Würzburg dürfen die Hundis nochmal rein, bevor dann letztendlich und endgültig zu ist. Sucht euch einfach was Schönes aus fürs Wochenende. Denkt dran, morgen ist nichts mit Lebensmitteln einkaufen, morgen ist Feiertag dafür. Großer 80er-Tag hier bei Charivari. Freue ich mich drauf.

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1: Bekannt und beliebt, das Krautfest in Unterbleichfeld an diesem Samstag und Sonntag. Mit einer Riesenauswahl an Krautspezialitäten, einem großen Bauernmarkt und Live-Musik. Festende ist am Samstag um 18 Uhr und am Sonntag um 17 Uhr. Im Ausschank, wie immer frisch gezapft, Würzburger Hofbräu. Genießen unter einem guten Stern.
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8: Na bitte, da kommt sie doch langsam durch, die Sonne durch die Wolken oder den Hochnebel. Und dabei bleibt es heute auch bei so einem Mix aus Sonne und Wolken und 18 bis 22 Grad maximal. Im Moment in Marktbreit 16 Grad, Würzburg am Bürgerbräugelände 15 Grad. Der Charivari-Wettertrend am Wochenende auch Sonne und Wolken im Wechsel, aber der Hochnebel, der muss sich immer erst mal verziehen und die Temperaturen pendeln sich um die 20 Grad ein.
7: 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Es ist 10 Uhr. 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
9: Ich bin Moritz Einzel. Trotz Kritik aus dem Kanzleramt hält Bundesfinanzminister Klingbeil an der Zuckersteuer fest. Und er geht davon aus, dass sie auch kommen wird, sagte der SPD-Chef im ZDF.
10: Das Ziel bleibt klar. Wir haben verabredet, eine Zuckersteuer einzuführen. Wir werden das auch tun. Wir wollen die Gesundheitsprävention stärken. Wir wollen unsere Kinder schützen. Wir sehen, dass es eine große Unterstützung in der Bevölkerung gibt. Und ich bin da zuversichtlich, dass wir schnell zu einer Einigung kommen.
9: Das Bundeskanzleramt hatte Klingbeils Entwurf zur Einführung einer Steuer auf zuckerhaltige Getränke vorerst gestoppt. Durch ein Datenleck im Internet sind private Kontaktdaten des militärischen Vizepräsidenten des Bundesnachrichtendienstes Bär öffentlich geworden. Wie ARD und Süddeutsche Zeitung berichten, sollen seine private Handynummer, E-Mail-Adresse und Wohnanschrift seit Jahren online abrufbar sein. Die Daten stammen demnach aus einem Leak eines US-amerikanischen Online-Auktionshauses aus dem Jahr 2020. Bär sagte, er habe die Nummer aus familiären Gründen weiter genutzt, ein Fehler, den er inzwischen korrigiert habe. Mehr als 10 Millionen Menschen haben den ersten Sieg der deutschen Fußballnationalmannschaft unter Bundestrainer Jürgen Klopp im Fernsehen verfolgt. Im Schnitt sahen rund 10,8 Millionen Interessierte die ZDF-Übertragung aus München. Der Marktanteil lag bei 47,3%. Deutschland hatte am Abend die Nations League-Partie gegen Serbien mit 2:0 gewonnen.
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11: Im Würzburger Ringpark auf Höhe des Hauger Rings ist heute Morgen ein Toter gefunden worden. Aktuell läuft dort ein größerer Polizeieinsatz. Auch ein Sichtschutz wurde im Bereich zwischen Bahnhofsvorplatz und der Einmündung zum Parkplatz am Bahnhof aufgestellt. Wie die Polizei auf Nachfrage mitgeteilt hat, handelt es sich um einen Obdachlosen, der vor Ort verstorben ist. Es gibt bisher keine Hinweise auf ein Fremdverschulden. Die genaue Todesursache steht noch nicht fest. Die asiatische Tigermücke breitet sich weiter in der Region aus. In Würzburg waren schon in den letzten Jahren immer wieder Exemplare gefunden worden. Jetzt wurde auch ein erstes Exemplar in Triefenstein im Kreis Main-Spessart nachgewiesen. Ein erhöhtes Gesundheitsrisiko besteht nach Einschätzung des Gesundheitsamtes nicht. Ein Monitoring soll nun zeigen, ob es vor Ort noch mehr Tigermücken gibt. Die Mücke ist eine invasive Art. Sie ist deutlich aggressiver als heimische Stechmücken und auch am Tag aktiv.
8: Dankeschön. 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
1: 3:10, hallo auf die Straßen. A3 Würzburg Richtung Nürnberg zwischen Kitzingen, Schwarzach und Wiesentheid. Gefahr durch Gegenstände auf der Fahrbahn. Da liegen Reifenteile rum, seid da bitte vorsichtig. A3 Nürnberg Richtung Würzburg zwischen Rottendorf und Randersacker. Gefahr durch defekten LKW. Rechte Spur und Standstreifen sind blockiert. Dann haben wir nochmal Gegenstände auf der A7 Würzburg Richtung Ulm zwischen Estenfeld und Biebelried. Was darum liegt, wissen wir nicht. Es liegt was rum. Seid bitte vorsichtig. Und einen Hammer haben wir noch auf der B27 Würzburg Richtung Veitshöchheim zwischen Stenderbühlstraße und Rothofbrücke. Ein Hammer auf der B27. Gute Fahrt. Geblitzt wird Würzburg-Matterstockstraße, Würzburg-Auvera-Straße. Dann haben wir Rimper, Ortsausgang Richtung Gramschatz, Hafenlohr in der Hauptstraße, Karlstadt in der Bodelschwingstraße und noch den Blitzer, mobiler Blitzanhänger. In Main-Bernheim von Ebhofen kommen, so rum. Wenn ihr noch was für uns habt, Staus oder Blitzer, einfach anrufen 0800 30 80 700.
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1: Und Rick Astley, schönen Freitag.

0: Unverkennbar, Genesis bei Charivari am Freitagvormittag. Am Sonntag ist Erntedankfest und ich finde, das ist immer eine wunderbare Zeit, um mal selbst so kurz innezuhalten und zu überlegen, wofür bin ich eigentlich dankbar?
1: Für die Förderung, für meine Schule, für meine netten Eltern, dass ich einfach so schön leben darf.
2: Für den letzten Urlaub, den ich hatte.
3: Für den netten Unidozenten, den ich habe.
4: Ich bin von der Hilfsorganisation, das heißt, ich weiß, dass es vielen Leuten nicht so gut geht und wie gut eigentlich hier Leute in Deutschland leben. Und ich bin eigentlich dankbar für alles, was ich habe und dass ich halt so ein tolles Leben führen kann.
5: Für meine Klasse, für meine Familie.
6: Also ich bin dankbar für meine Kinder.
7: Also ich bin schon mal dankbar, dass wir in keinem Krisengebiet wohnen. Wir haben keinen Krieg, wir haben ein Dach über dem Kopf, wir haben einen vollen Kühlschrank. Und das ist eigentlich etwas, wo man dankbar sein sollte.
8: Für eine Bratwurst vom Stand, ohne Senf.
0: Ja, man kann auch über kleine Dinge dankbar sein. Die Bratwurst. Würde ich jetzt allerdings mit Ketchup bevorzugen. Naja, egal. Hier ist Charivari, euer Radio von ihr. Habt einen schönen Freitag und schon mal der Ausblick auf morgen. Da ist Feiertag und da haben wir wieder die 80er bei uns. Und zwar den 80er-Tag machen wir aus dem 3. Oktober. Und da gibt es dann einen ganzen Tag die 80er. Unsere Klassiker aus dem Lieblingsjahrzehnt. Hier schon mal als Vorgeschmack Fleetwood Mac.

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12: Hätte ich nicht gedacht, dass das so schnell so schön heute wird. Hätte auch länger dauern können mit dem Hochnebel und den Wolken. Aber die Sonne hat sich gut durchgearbeitet und jetzt gibt es einen Mix aus Sonne und Wolken den Rest des Tages bei 18 bis 22 Grad. Im Moment in Röttingen 16 Grad, Würzburg-Alte Mainbrücke ebenso 16 Grad. Der Charivari-Wettertrend. Fürs Wochenende bleibt bei diesem Mix aus Sonne und Wolken, aber erst wenn der Hochnebel sich jeweils verzogen hat. Ne? Nebel, klar, wir sind jetzt im Herbst. Die Temperaturen tagsüber um die 20 Grad.
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12: Um eine Minute nach 10:30. Hallo auf die Straßen. Wir haben die A3 Nürnberg Richtung Würzburg zwischen Wiesentheid und Kitzingen. Schwarzach, Gefahr durch defekten LKW. Der Standstreifen ist da blockiert. Wir haben auch noch die A3 Würzburg Richtung Nürnberg zwischen Randersacker und Bibelried. Auch da Behinderungen und 12 Minuten Zeitverzögerung. Und B27 Würzburg Richtung Karlstadt zwischen der Stenderbühlstraße und der Rothofstraße. Gefahr durch Gegenstände auf der Fahrbahn. Da liegt ein Hammer. Seid da bitte vorsichtig. Gute Fahrt. Geblitzt wird. In Würzburg, Matterstockstraße, Würzburg-Auvera-Straße, Rimperortsausgang Richtung Gramschatz, in Karlstadt in der Bodelschwingstraße und Main-Bernheim von Ebhofen kommend. Wenn ihr noch was für uns habt, einfach anrufen 0800 30 80 700. Ich bin Monique Martin. Schönen Freitag. Ja.

0: Guten Morgen, ihr Lieben. Hier ist Charivari und ich habe noch einen neuen Blitzer für euch. Es wird geblitzt auf der B26 Karlstadt-Gambach, Höhe Falteshütte.
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0: So, jetzt waren wir mit dem Blitzer schon fast in Karlstadt. Bleiben wir auch gleich mit dem ersten Tipp in Karlstadt. Da finden heute die allseits beliebten Kulturhäppli statt. Das heißt, durch die ganze Altstadt könnt ihr ab 18.30 Uhr schlendern und dann so kleine Kulturhappen erleben und genießen, so wie so ein kleiner Snack. Ob das jetzt Kunst ist, Kabarett, Theater oder was Musikalisches. Bei den Kulturhäppli in Karlstadt heute ab 18.30 Uhr. In Würzburg ist Nacht der offenen Kirchen. Ganz viele Kirchen in der Innenstadt haben geöffnet und bieten Besonderes, so einen Blick hinter die Kulissen. Mal eine besondere Art der Meditation, mal besondere Musik oder besondere Lesungen. Jede Kirche hat da was anderes zu bieten. Da lohnt sich also auch ein Blick ins Programm von der Nacht der offenen Kirchen heute in Würzburg. In Abzwint gibt es gleich zwei Gründe zu feiern, einmal Kirchweih und einmal Weinfest. Beide starten heute. Und es ist Beatabend in Tüngersheim für Jung und Alt mit Overdrive. Eintritt ist frei und die ersten 150 Besucher erhalten auch ein Freibier.

Getränk. Der TSV Tüngersheim lädt ein zum Beatabend. Das war jetzt nur so ein klitzekleiner Auszug natürlich von dem, was alles möglich ist an diesem Freitag. Mehr Tipps für heute und fürs ganze Wochenende wie immer online bei uns auf meincharivari.de.

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1: Aktuell sind es 17 Grad direkt hier in Würzburg am Marktplatz gemessen. Bei euch in Gaukönigshofen knapp 18. Ja, und im Tagesverlauf gibt es so einen Wechsel aus Wolken und Sonne und immerhin bis zu 22 Grad nochmal. In der Nacht breitet sich dann Nebel aus. Es geht runter auf 10 bis 7 Grad. Und morgen und am Sonntag starten wir in den Tag mit Nebel. Ja, der Herbst ist da. Zum Nachmittag gibt es aber Sonne und Wolken bei Werten um die 20 Grad.
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2: Ich bin Moritz Einzel. Die Warenhauskette Galeria hat wieder einen Insolvenzantrag gestellt. Wie das Unternehmen mitteilte, soll der Betrieb in den noch 83 Filialen vorerst weitergehen. Die rund 12.000 Beschäftigten müssen nun um ihre Arbeitsplätze bangen. Ob sie Insolvenzgeld erhalten und ob bzw. welche Standorte schließen müssen, ist bislang unklar. Zu den Hintergründen machte Galeria keine Angaben. Es ist bereits der vierte Insolvenzantrag innerhalb von 6 Jahren. Die vom Kabinett beschlossene Pflegereform ist nach Ansicht des Deutschen Städtetags eine zusätzliche Belastung für die Kommunen. Die Bundesregierung lasse die Städte und Gemeinden finanziell erneut im Regen stehen, sagte Städtetagspräsident Jung den Zeitungen der Funke Mediengruppe. Der Leipziger Oberbürgermeister kritisierte besonders, dass keine Deckelung des Eigenanteils bei den Pflegekosten geplant sei. In Bremen beginnen heute Nachmittag die Feierlichkeiten zum morgigen Tag der Deutschen Einheit. Der amtierende Bundesratspräsident und Bremer Bürgermeister Bovenschulte blickt positiv auf mittlerweile 36 Jahre Einheit zwischen Ost und West. Der SPD-Politiker im ZDF.
3: Die Unterschiede sind viel, viel kleiner geworden und insgesamt hat sich ja unsere Gesellschaft in ganz Deutschland positiv entwickelt. Das zeigen jedenfalls die objektiven Zahlen. Dass trotzdem Unterschiede bleiben, das ist normal und das finde ich ehrlich gesagt auch gar nicht so schlimm. Ich meine, es bleiben auch Unterschiede zwischen Bremen und Bayern und da würde auch niemand sagen, das muss sich zu 100% angleichen, das würde auch niemand wollen.
2: Bis Sonntag sind in Bremen mehr als 700 Veranstaltungen geplant. In mehreren Bundesländern, auch in Bayern und im Ausland, gab es vorgestern eine Polizeiaktion gegen Nazi-Musik. Nun ist klar, die Beamten haben etwa 33.000 Tonträger gefunden, darunter CDs, Schallplatten und Kassetten. Das hat das Landeskriminalamt Mecklenburg-Vorpommern mitgeteilt. Das allermeiste wurde bei 4 Hauptbeschuldigten gefunden.
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4: Gute Nachrichten für die Bürger in Ochsenfurt und im Stadtteil Klein-Ochsenfurt. Das Leck im Trinkwassersystem ist gefunden. Das entsprechende Stück wurde vom Netz getrennt. So kann zum einen kein weiteres Wasser mehr auslaufen. Vor allem aber baut sich der Druck in den Wasserleitungen langsam wieder auf, sodass dann auch nach und nach alle Haushalte wieder versorgt sind. Das Leck hatte heute Morgen dazu geführt, dass etliche Haushalte ohne Trinkwasser dastanden. In der Regionalliga Bayern muss Schweinfurt 05 heute auswärts bei der Spielvereinigung Unterhaching ran. Anpfiff ist um 19 Uhr. Haching ist Tabellendritter und seit 7 Spielen ungeschlagen. Die Schweinfurter dagegen haben die letzten 4 Partien verloren. Ähnlich sieht's auch beim TSV Aubstadt aus, der morgen um 16 Uhr Memmingen empfängt. Aubstadt ist momentan Vorletzter und ebenfalls seit 4 Spielen ohne Sieg. Memmingen kommt als Tabellenzweiter ins Grabfeld.
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1: Aktuell um gleich 11:03 auf der A3 Nürnberg Richtung Würzburg zwischen Wiesentheid und Schwarzach steht ein defekter LKW. Rechte Spur und Standstreifen sind blockiert. A3 Würzburg Richtung Nürnberg zwischen dem Kreuz Bibelried und Kitzingen-Schwarzach. Bergungsarbeiten, auch hier ist die rechte Spur gesperrt. A3 Würzburg Richtung Nürnberg zwischen Wiesentheid und Geiselwind. Achtung, Reifenteile auf der Fahrbahn und hier steht auch ein Pannen-LKW. Da kommt es zu Behinderungen. Geblitzt wird immer noch Main-Bernheim von Iphofen kommend. Der Blitzanhänger fühlt sich wohl. Karlstadt in der Bodelschwingstraße, Vorsicht. Rimpa, Ortsausgang Richtung Gramschatz. Auf der B26 Richtung Gambach, Karlstadt Richtung Gambach, Höhe Faltishütte. Und wenn ihr noch was seht, dann einfach anrufen 0800 30 80 700.
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0: Roxette und Sleeping in My Car hier bei Charivari am Freitag, an dem wir uns ja auf ein schönes Wochenende freuen. Und die Vorfreude kann sich auch schon auf das Wochenende in 14 Tagen ausdehnen. 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
11: Aktuell sind es 17 Grad am Hauptbahnhof in Würzburg, bei euch in Retzstadt knapp 18 bis 22 kriegen wir heute mit so einem Wechsel aus Wolken und Sonnenschein. In der Nacht dann bei Nebel gibt es 10 bis 7 Grad, morgen und am Sonntag geht's weiter, morgens mit Nebel. Abseits des Nebels gibt es zum Nachmittag Sonne und Wolken bei bis zu 20 Grad.
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11: Kurz nach 11:30, Achtung auf der A3 Würzburg Richtung Frankfurt. Zwischen dem Dreieck Würzburg-West und Helmstadt liegen Gegenstände auf der Fahrbahn. Hier liegt ein Metallteil. A3 Würzburg Richtung Nürnberg zwischen dem Kreuz Biebelried und Kitzingen-Schwarzach. Bergungsarbeiten, die rechte Spur ist gesperrt. Und A3 Würzburg Richtung Nürnberg zwischen Wiesentheid und Geiselwind. Pannen-LKW, Achtung, Reifenteile auf der Fahrbahn. Geblitzt wird in Main-Bernheim von Iphofen kommt. Das ist der mobile Blitzanhänger. Dann haben wir die B26, Karlstadt Richtung Gambach, Helmstadt Ortseingang von Uettingen kommend, Würzburg Matterstockstraße. Und wenn ihr noch was seht, einfach anrufen 0800 30 80 700.

0: Stacksys Midnight Runners hier bei Charivari um 11:45. Come on, Eileen. Und gestern um diese Zeit wurde es ja veröffentlicht, das Schwarzbuch der Steuerzahler. Wo würden die meisten Steuergelder verschwendet? In Bayern gibt es da ja einiges. Über 20 Millionen Euro zum Beispiel sollen im Tierpark Hellerbrunn in München für ein paar Panda-Bären locker gemacht werden. Außerdem explodiert natürlich die zweite Stammstrecke in München bei der S-Bahn. Und hier bei uns in Würzburg, ja, das Mainfranken-Theater. Von anfänglichen 72 Millionen sind die Kosten auf über 240 Millionen angestiegen. Grund für uns, bei euch mal nachzufragen, wo seht ihr denn die größte Verschwendung von Steuergeldern aktuell?
1: In der Bürokratie. Leute, die zu viel Arbeit im Büro machen, kosten sehr viel Geld und eigentlich könnte vieles schneller gehen.
2: Alles, was mit Waffen zu tun hat?
3: Infrastruktur, Instandsetzungsmaßnahmen. Also es wird eine Baustelle aufgemacht, wo noch 10 andere noch nicht fertig sind.
4: Ich habe das jetzt auch gerade im Schulbereich kennengelernt. Da wurde dort das System für die Stundenpläne umgestellt und dann hat man festgestellt, dass das System gar nicht funktioniert. Da hat man jetzt Tablets für zigtausend Euro ausgegeben und man kann sie gar nicht einsetzen.
5: Ich würde sagen Verkehr. Ich glaube, dass es nicht immer so sinnvoll investiert wird, so Straßenbau und sowas.
6: Auf jeden Fall beim Stadttheater 245 Millionen an Steuergeld. Wir freuen uns. Da müssen die Theaterstücke ganz, ganz toll sein.
0: Absolut. Also wenn wir ganz genau sind, es sind nur 242 Millionen. Wir wollen mal nicht so sein. Das sind natürlich nicht so gute Nachrichten. Bessere Nachrichten gibt es für diesen Mann hier. Sting von The Police feiert heute nämlich 75. Geburtstag. Glückwunsch auch von Charivari.

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19: Aktuell gehen wir stramm auf die 20-Grad-Marke zu und bis 22 Grad warm werden kann es heute an diesem Freitag. Momentan sind es 19 direkt in Würzburg am Berliner Ring. Bei euch in Brixenstadt schon knapp 20. Und im Laufe dieses Tages geht es, wie gesagt, bis 22 hoch. In der Nacht kommt der Nebel, dann mit 10 bis 7 Grad wird es frischer, bevor es ins Wochenende mit einem Wechsel aus Wolken und Sonne und Werten um die 20 Grad geht.
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1: Ich bin Moritz Einzel. Kommt doch noch das Aus für Galeria? Die angeschlagene Warenhauskette hat beim Amtsgericht Düsseldorf erneut Insolvenz beantragt. Der Geschäftsbetrieb der 83 verbliebenen Filialen soll erstmal weiterlaufen, heißt es. Tanja Wagner berichtet.
2: Galeria kommt aus den Finanznöten einfach nicht heraus. Es ist bereits die vierte Pleite innerhalb der letzten 6 Jahre. Dennoch will die Warenhauskette weitermachen. Der jetzige Insolvenzantrag soll dazu dienen, stabile Verhältnisse zu schaffen. Aktuell stehen auch 33 Warenhäuser auf dem Prüfstand. Denn nur wer profitabel wirtschaftet, soll bei Galeria eine Zukunft haben. Die rund 12.000 Mitarbeiter müssen nun erneut um ihre Arbeitsplätze bangen.
1: Die Bundeswehr soll erstmals ein Drohnenregiment bekommen. Der Wehrbeauftragte des Bundestags Otte findet das gut. Drohnen und Drohnenabwehr seien heute ein wichtiger Bestandteil moderner Landes- und Bündnisverteidigung, sagte er der Rheinischen Post. Die Aufstellung des Drohnenregiments sei daher ein folgerichtiger Schritt. Otte mahnte aber, dazu müsse es verlässlich verfügbares Material geben. Wegen heftiger Proteste im Land sind heute viele Schulen in Frankreich geschlossen geblieben. Hunderte Schulen bieten lediglich Online-Unterricht an. Hintergrund sind Demos von Jugendlichen gegen Lehrermangel und marode Schulgebäude. Bei Ausschreitungen wurden Brände gelegt und Polizisten attackiert. Knapp 2000 Demonstranten wurden festgenommen. Als dritte bayerische Hochschule nach LMU und TU München könnte die Uni Würzburg heute den Titel Exzellenzuniversität erhalten. Das würde bedeuten, bis zu 15 Millionen Euro zusätzliche Förderung für die Forschung. An der Julius-Maximilians-Universität in Würzburg sind etwa 25.000 Studierende eingeschrieben.
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3: Es ging um Drogen, aber auch Gegenstände aus der NS-Zeit und Brandgranaten. In einer koordinierten Aktion hat die Polizei am Mittwoch 4 Objekte in Würzburg, Gelchsheim, Mainstockheim und Roden durchsucht. Unter Verdacht stehen 4 Männer im Alter zwischen 17 und 33 Jahren. Ihnen werden Delikte wie politisch motivierte Kriminalität vorgeworfen, darunter Volksverhetzung in einer Chatgruppe sowie die Verwendung verfassungswidriger und terroristischer Vereinigungen. Sie sind die Creme de la Creme der deutschen Hochschullandschaft, die aktuell 10 Exzellenzuniversitäten. Heute Nachmittag sollen 5 weitere Unis in diesen elitären Kreis aufgenommen werden und die Uni Würzburg darf sich berechtigte Hoffnungen machen. Sie ist eine von bundesweit 11 Hochschulen, die sich um den Titel Exzellenzuni beworben haben. Verkündet wird die Entscheidung gegen 16 Uhr. Der Titel ist nicht nur prestigeträchtig, sondern auch mit millionenschweren Fördergeldern verbunden.
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4: Es ist Weihnachtszwölf. Wir schauen auf die Straßen aktuell mit Behinderungen auf der A3 Würzburg Richtung Frankfurt. Zwischen dem Dreieck Würzburg-West und Helmstadt liegt ein Metallteil auf der Fahrbahn. A3 Würzburg Richtung Nürnberg. Zwischen dem Kreuz Biberit und Kitzingen-Schwarzach ist die rechte Spur wegen Bergungsarbeiten gesperrt. Im weiteren Verlauf zwischen Wiesentheid und Geiselwind, Achtung, Reifenteile auf der Fahrbahn. Hier steht ein Pannen-LKW. Und wir haben leichte Behinderungen auf der A7 rund ums Kreuz Biberit. Da gibt es aktuell so ein bisschen stockenden Verkehr. 10 Minuten Wartezeit. Es wird geblitzt. Mein Bernheim von Iphofen kommend, das ist der mobile Blitzanhänger. B26 Karlstadt Richtung Gambachhöhe, Faltesfütte, Helmstadt Ortseingang von Üttingen kommend, Gerbrunn Ortsausgang Richtung Würzburg und Würzburg-Matterstockstraße. Wenn ihr noch was seht, gebt mir gern Bescheid. Einfach anrufen unter 0800 30 80 700. Gute Fahrt.
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4: Guten Mittag.

0: 80er Klassiker hier bei Charivari. Diana Ross und Chain Reaction. Ja, und gleich hört ihr hier bei Charivari so eine Art Gegenantwort drauf, nämlich Michael Jackson mit Dirty Diana. Auch ein 80er Klassiker. Bietet sich an, euch auf den 80er Tag morgen hinzuweisen. Der findet am Tag der Deutschen Einheit hier bei uns statt, am Feiertag. Von früh bis spät gibt's einen 80er am anderen und viele, viele Perlen sind auf jeden Fall auch mit dabei. Was sonst noch so los ist, morgen am Samstag hier bei uns in der Region, weiß Sina Krohn aus dem Charivari-Team.
1: Es heißt wieder Türen auf mit der Maus. Die Sendung mit der Maus lädt euch ein, überall in Deutschland und natürlich auch bei uns in Mainfranken hinter die Kulissen zu schauen. Ob in den Mainfranken-Sälen in Veitshöchheim oder bei der Papiermanufaktur in Triefenstein. Vielleicht findet ihr ja was Spannendes. Es ist eine Menge dabei, für groß und klein. Und Tierfreunde, aufgepasst! In Versbach könnt ihr ab 15 Uhr in der St. Rochus-Kapelle eure Lieblinge segnen lassen, bei der großen Tiersegnungsfeier. Einfach eure Lieblinge mitbringen und gemeinsam Gottesdienst feiern. Wenn ihr es lieber traditionell mögt, in Obereisenheim gibt es ein stimmungsvolles fränkisches Bremserfest im Dorfladen. Los geht's ab 10 Uhr mit einem Weißwurstfrühstück und natürlich gibt es zum Bremser, wie sich das gehört, auch Zwiebelplotz. Und die Musikliebhaber sollten nach Würzburg im Keller Z87 zum Gitarrenfestival. Von Flamenco über Folk, Rock und Jazz ist für die Ohren alles dabei.
0: Ja, eine Menge geboten. Wenn ihr jetzt nicht mitgeschrieben habt und noch weitere Tipps braucht, klickt euch gern rein auf meincharivari.de in unsere Wochenendtipps. Da haben wir auch für den Sonntag einiges für euch gesammelt. Und jetzt hier, wie versprochen, der nächste 80er Klassiker. Michael Jackson mit Dirty Diana. Man munkelt, dass er dieses Lied für seine große Liebe Diana Ross geschrieben hat. Einen schönen Freitag euch hier bei Charivari.

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1: 19 Grad sind es direkt am Funkhaus hier in der Semmelstraße, 19 auch bei euch in Marktheitenfeld. Bis 22 geht es heute noch hoch. In der Nacht gibt es Nebel bei 10 bis 7 Grad. Trocken bleibt es weitgehend. Auch am Wochenende, wenn der Nebel sich auflöst, dann wird es sonnig, teilweise wolkig, bei bis zu 20 Grad.
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2: Ich bin Christian.

0: sich, ob die JMU den Titel Exzellenzuniversität erhält. Damit würden über 7 Jahre Fördermittel in dreistelliger Millionenhöhe nach Würzburg fließen. Nach dem Besuch eines internationalen Gutachterteams im Frühjahr sieht Unipräsident Paul Pauli gute Chancen. Zusätzlichen Rückenwind bringt das aktuelle Shanghai-Ranking, in dem die Uni erneut zu den forschungsstärksten Hochschulen Deutschlands zählt. Im Würzburger Ringpark ist am Morgen ein Toter gefunden worden. Die Stelle ganz in der Nähe des Hauptbahnhofs wurde am Morgen mit Sichtschutz abgeschottet. Wie die Polizei inzwischen bestätigt hat, handelt es sich bei dem Toten um einen Obdachlosen. Hinweise auf ein Fremdverschulden gebe es aber nicht. Die Todesursache wird noch untersucht. In Ochsenfurt ist am Morgen großflächig die Wasserversorgung zusammengebrochen. Vor allem in den niedrig gelegenen Teilen Ochsenfurts und Klein-Ochsenfurts kam nichts mehr aus den Hähnen. Grund war ein Leck. Es ist inzwischen gefunden und der Bereich wurde abgetrennt. Die Wasserversorgung läuft nun wieder an. Bis der Druck wieder überall normal da ist, kann es etwas dauern. Teilweise kann das Wasser zunächst auch noch bräunlich verfärbt aus der Leitung kommen. Hygienisch sei das aber unbedenklich, so die Stadtwerke. Die angeschlagene Warenhauskette Galeria hat erneut Insolvenz angemeldet. Nach Angaben des Unternehmens läuft der Betrieb in den derzeit 83 Filialen vorerst weiter. Für die rund 12.000 Beschäftigten bleibt die Zukunft jedoch ungewiss. Noch ist offen, ob Insolvenzgeld gezahlt wird und welche Standorte möglicherweise geschlossen werden. Gründe für den Insolvenzantrag nannte Galeria nicht. Es ist bereits die 4. Insolvenz des Unternehmens innerhalb von 6 Jahren. Wie berichtet, steht seit dem Sommer auch die Zukunft der Filiale in Würzburg auf dem Prüfstand.
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1: Wir schauen auf die Straßen. Achtung auf der A3 Würzburg Richtung Nürnberg zwischen Kreuz Biebried und Kitzingen und Schwarzach. Bergungsarbeiten. Rechte Spur ist gesperrt. Es kommt zu leichten Behinderungen. Geblitzt wird. Mein Bernheim von Iphofen kommend. Das ist der Blitzanhänger. B26 Karlstadt Richtung Gambach. Höhe Faltishütte. Gerbrunn Ortsausgang. Richtung Würzburg, Helmstadt, Ortseingang von Uettingen kommend und Würzburg in der Matterstockstraße. Wenn ihr noch was seht, dann einfach anrufen 0800 30 80 700.
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0: Nick Kamen und I Promised Myself hier bei Charivari am Freitag. Morgen ist Tag der Deutschen Einheit, Feiertag und am Sonntag ist schon Erntedank. Ein Fest, bei dem wir dafür Danke sagen, was die Natur uns schenkt. Und wer sich da besonders viel Mühe macht, ist Johannes Ritter aus Waldzell. Denn er legt regelmäßig zu Erntedank Früchtebilder in der Kirche. Und aus Maiskolben zum Beispiel wird eine Sonne dargestellt, mit Birnen die Sonnenstrahlen gelegt. Wir haben Johannes gefragt, wie viele Früchte braucht man denn für dieses Bild?
1: Also das sind ca. 150 Maiskolben, 30 Kilo Nüsse, das dürften 2 Zentner Äpfel sein, gute 2 Eimer Kastanien, also das könnten fast 1000 Stück sein und auch 2 Zentner Birnen, die insgesamt verwendet werden.
0: Ja, und das Ganze hat Johannes in den letzten 3 Wochen zusammengesammelt. Das Kunstwerk, das wird richtig groß, 5,5 Meter lang, 5 Meter breit und es sieht einfach toll aus. Wie reagieren die Menschen?
1: Ja, die Leute sind sehr begeistert und da kommen die Leute aus ganz Mainfranken, aus Aschaffenburg, aus Anstein, auch aus Würzburg waren Leute schon da. Also die Leute sind insgesamt erfreut und freuen sich jetzt schon wieder, was wird 2026 dargestellt.
0: Genau, daran wird jetzt gearbeitet und am Sonntag ist es dann zu sehen in der Kirche St. Vitus in Waldzell. Für 3 Wochen könnt ihr dann vorbeikommen und euch dieses besondere Erntedank-Früchtebild anschauen. Ein Bild vom letzten Jahr könnt ihr sehen auf unseren Charivari-Facebook- und Instagram-Kanälen, wenn ihr euch mal einen Eindruck verschaffen wollt. Hier ist Bruce Springsteen.

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24: 18 Grad sind es in der Würzburger Innenstadt momentan, 19 bei euch in Rüdenhausen, Landkreis Kitzingen. Es geht hoch auf bis zu 22 Grad, je nachdem wie viel Sonne bei euch durchkommt. Einigermaßen trocken sollte es bleiben, in der Nacht bildet sich Nebel. Bei 10 bis 7 Grad wird es ein bisschen frisch, morgen dann wieder Werte bis 20 Grad im Wechsel mit Wolken und Sonnenschein.
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25: Ich bin Moritz Einzel. Mit den zentralen Feiern zum morgigen Tag der Deutschen Einheit ist in diesem Jahr Bremen dran. Schon heute Nachmittag geht's los. Der aktuelle Bundesratspräsident und Bremer Bürgermeister Bovenschulte hat im ZDF gesagt, natürlich gäbe es nach 36 Jahren Einheit immer noch Unterschiede zwischen Ost und West.

0: Doch gerade darin sieht der SPD-Politiker eine Chance.
1: Eine wirkliche Stärke, die ergibt sich ja nicht durch Gleichförmigkeit, sondern dass jeder seine und ihre spezifischen Erfahrungen und Perspektiven einbringt, so wie wir das ja auch mit den Stadtmusikanten zum Ausdruck bringen. Die vier Tiere waren ja auch deshalb stark, weil sie aufeinander aufgebaut haben mit ihren eigenen Fähigkeiten und Erfahrungen. Also vier Esel zusammen hätten es auch nicht gebracht.
0: Bis Sonntag läuft in Bremen ein großes Bürgerfest, zum Beispiel mit Konzerten, Theater und Diskussionsrunden. Fehler mit Folgen bei der Berlin-Wahl. Das Ergebnis aus dem Wahlkreis Spandau 1 ist telefonisch falsch übermittelt worden. Eine Nachzählung hat ergeben, dass nicht die CDU-Kandidatin, sondern der AfD-Kandidat das Direktmandat geholt hat. Laut Landeswahlleitung wird sich die Zahl der Abgeordneten im neuen Berliner Abgeordnetenhaus nun von 158 auf 153 verringern. Die bislang letzte Insolvenz liegt erst gut 2,5 Jahre zurück. Nun hat die Warenhauskette Galeria den nächsten Insolvenzantrag gestellt. Der Betrieb in den 83 verbliebenen Filialen soll erstmal weiterlaufen, teilte das Unternehmen mit. Die 12.000 Beschäftigten müssen aber nun um ihre Arbeitsplätze bangen. Die Kartoffelernte in Bayern ist schlecht ausgefallen. Die Landwirte ernteten etwa 1,2 Millionen Tonnen Kartoffeln, 36,2% weniger als im Vorjahr, teilte das Landesamt für Statistik mit. Ende August hatte der Bayerische Bauernverband bereits geklagt, dass die extreme Hitze ab Ende Juni das Wachstum der Pflanzen gestoppt habe.
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3: Nach einer Polizeiaktion in Unterfranken stehen 4 Männer im Alter von 17 bis 33 Jahren im Visier der Ermittler. Einsatzkräfte durchsuchten am Mittwoch Objekte in Würzburg, Gerichsheim, Mainstockheim und Roden. Der Vorwurf, unter anderem Volksverhetzung in einer Chatgruppe sowie die Verwendung von Kennzeichen verfassungswidriger und terroristischer Organisationen. Sichergestellt wurden NS-Devotionalien, Schreckschuss- und Dekowaffen. In Gerichsheim entdeckten Experten außerdem 2 Brandgeschosse aus dem Zweiten Weltkrieg und 2 unwirksame Handgranaten. Ein 24-jähriger Motorradfahrer hat sich bei einem Unfall nahe Bisprun im Landkreis Main-Spessart schwer verletzt. Nach Angaben der Polizei verlor der Mann gestern Nachmittag auf der Strecke von Steinmark nach Esselbach auf nasser Fahrbahn die Kontrolle über seine Maschine. Er prallte gegen eine Straßenlaterne und eine Steinmauer. Der Mann wurde mit schweren Verletzungen mit dem Rettungshubschrauber in eine Klinik geflogen.
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4: Es ist 2:01, wir schauen auf die Straßen und da aktuell noch Behinderungen auf der A3. Würzburg Richtung Nürnberg zwischen dem Kreuz Biberit und Kitzingen-Schwarzach Bergungsarbeiten. Die rechte Spur ist gesperrt, da kommt es zu leichten Behinderungen. Im Stadtverkehr Würzburg haben wir jetzt gerade Wittelsbacher Straße vor allem den üblichen stehenden Verkehr zum freitäglichen Schulschluss. Da müsst ihr eine Viertelstunde länger einplanen. Ansonsten kommt ihr noch überall einigermaßen gut durch. Geblitzt wird Main Bernheim von Iphofen kommend. Mobiler Blitzanhänger hier. B26 Karlstadt Richtung Gambach, Höhe Faltishütte Vorsicht. Gerbrunn Ortsausgang Richtung Würzburg und Helmstadt Ortseingang von Uettingen kommend. Wenn ihr noch was seht, gerne Bescheid geben. 0800 30 80 700.
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4: Einen wunderschönen Freitag euch.

0: Eros Ramazzotti hier bei Charivari am Freitag, wo wir euch jetzt wieder einladen, euch zu bewerben für unser Charivari Kino-Event. 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
1: Aktuell mit 19 Grad in Würzburg, 20 bei euch in Marktheidenfeld. Bis 22 kriegen wir heute im Laufe des Tages. In der Nacht geht's runter auf 10 bis 7 Grad. Dann bildet sich Nebel, trocken bleibt's aber. Morgen gibt's dann so einen Wechsel aus Wolken und Sonne mit Werten bis 20 Grad.
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Und vor allem auch Wittelsbacher Straße, da um die Schulen herum momentan 15 Minuten mindestens, die ihr länger braucht. Geblitzt wird B26 Karlstadt Richtung Gambach, Höhe Faltishütte, Main-Bernheim von Iphofen kommend. Das ist der mobile Blitzanhänger. Wir haben Helmstadt, Ortseingang von Uettingen kommend, Gerbrunn, Ortsausgang Richtung Würzburg und Würzburg-Steinbachtal in der 30er-Zone stadtauswärts. Wenn ihr noch was seht, gerne Bescheid geben. 0800 30 80 700.

0: Donna Lewis hier bei Charivari. I love you always, forever. An diesem Freitag, der schon mal vor allem für die Menschen in Ochsenfurt gut losging. Nicht gut, muss man sagen. Denn die Trinkwasserversorgung war gestört. Klein Ochsenfurt und Teile von Ochsenfurt waren betroffen. Ja, und mittlerweile ist das Leck aber gefunden und es fließt wieder aus den Hähnen. Anders könnte das in einiger Zeit in Rupertshütten im Landkreis Main-Spessart aussehen. Denn da wird tatsächlich das Trinkwasser knapp. Die Wasserarmut der Stadtwerke Lohr steht auf Rot. Die Bürgerinnen und Bürger sind dringend zum Wassersparen aufgerufen. Das heißt, alle sollen jetzt auf Gartenbewässerung oder Autowäschen verzichten. Ein Verbot besteht aktuell nicht, ist aber angedacht. Johannes Gossmann, was passiert denn, wenn sich die Menschen nicht an die Vorschriften halten?
1: Ja, Stand jetzt ist es ein dringender Appell an die Bürger, dass sie sich dran halten, Wasser zu sparen, keinen Garten mehr bewässern, keine Autos mehr zu waschen. Aktuell haben wir noch nicht den Schritt gezogen, dass wir Bußgelder verhängen. Wir beobachten das Ganze. Hat die Wasserampel an sich schon Wirkung oder noch nicht? Und wenn man dann mitbekommt, dass es Einzelne gibt, die sich da nicht dran halten, werden wir die natürlich entweder ansprechen oder dann gegebenenfalls auch weitere Schritte einleiten. Wir sind natürlich daran nicht interessiert, dass wir die Bürger zwingen zu etwas mit Bußgeldern. Wir appellieren einfach an den gesunden Menschenverstand und dann bin ich guter Dinge, dass das alles klappt.
0: Ja, und wie lange dauert es, bis sich das wieder normalisiert?
1: Es ist so, dass das Grundwasser sich normalerweise immer im Herbst, Winter und Frühling bildet. Wenn man jetzt die Wetterprognose anschaut, ist in der nächsten Zeit leider auch kein Regen gemeldet, beziehungsweise nicht so viel, dass er überhaupt im Grundwasser ankommen wird. Und eine Prognose ist immer schwierig. Ich weiß nicht, wann es regnet, ich weiß nicht, wie viel es regnet. Wir beobachten das Ganze und sobald sich irgendwie entschärft, werden wir das bekannt geben und die Ampel auch wieder auf gelb stellen.
0: Ja, also, dann sollten sich in Rupertshütten im Landkreis Main-Spessart wirklich alle dran halten. Es ist ja schon wirklich eine krasse Sache. Wir haben Johannes Gossmann auch gefragt, wie das ausschaut. Gab es sowas schon mal? Und er hat gesagt, das ist tatsächlich der niedrigste Stand der Quellschüttung seit Beginn der Aufzeichnungen vor 25 Jahren. Das ist schon mal ein Wort.

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19: Aktuell mit 20 Grad am Juliusspital in Würzburg. 21 sind es bei euch in Wiesentheid im Landkreis Kitzingen. Bis 22 kriegen wir heute. Dazu gibt es mal Sonne, mal Wolken. In der Nacht dann Nebel bei 10 bis 7 Grad. Morgen gibt es bis zu 20 Grad mit einem Wechsel aus Wolken und Sonne.
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1: Ich bin Dominik Schweiger. Die Warenhauskette Galeria hat schon wieder einen Insolvenzantrag gestellt. Der Betrieb in den noch 83 Filialen soll vorerst weitergehen, so der Konzern. Für die rund 12.000 Beschäftigten heißt das, ihr Arbeitsplatz ist in Gefahr. Zu den Hintergründen hat Galeria keine Angaben gemacht. Es ist bereits der vierte Insolvenzantrag innerhalb von 6 Jahren. Nach einem Einbruch in ein Waffengeschäft in Österreich hat die Polizei im Raum Mittenwald 2 Tatverdächtige festgenommen. Die Polizei packt jetzt aber nicht zusammen, man suche immer noch mehrere Tatverdächtige, heißt es. Wie viele noch auf der Flucht seien, sei unklar, so ein Sprecher. Nach dem Einbruch waren Verdächtige offenbar mit einem Auto nach Deutschland geflüchtet und bauten einen Unfall. Dann setzten sie zu Fuß ihre Flucht fort. Nach München bekommt jetzt auch Regensburg ein Frauen-Nacht-Taxi. Frauen ab 16 Jahren können künftig 10-Euro-Gutscheine für die Taxifahrt nach Hause beantragen, damit sie nachts nicht alleine laufen müssen. Der Stadtrat will damit vor allem denen helfen, die sich ein Taxi sonst nicht leisten können. Das Angebot gilt probeweise für 2 Jahre. Jede Frau kann im Jahr bis zu 12 Gutscheine beantragen. Bremen richtet in diesem Jahr die Feierlichkeiten zum morgigen Tag der Deutschen Einheit aus. Schon heute Nachmittag startet das große Bürgerfest. Im ZDF hat Bremens Bürgermeister Bovenschulte gesagt, dass sich in den ostdeutschen Bundesländern in 36 Jahren Einheit vieles zum Besseren entwickelt habe.
2: Und wenn man dann die Situation, die Lebensverhältnisse in Westdeutschland und in Ostdeutschland miteinander vergleicht, dann hat sich da ganz viel getan von den wirtschaftlichen Bedingungen, von den sozialen Bedingungen, von der Art und Weise, wie der Alltag organisiert wird. Also das ist viel zusammengekommen.
1: Bis Sonntag sind in Bremen mehr als 700 Veranstaltungen geplant. Die Hansestadt erwartet rund 400.000 Besucherinnen und Besucher.
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3: Der September hat das Wetterextrem in Unterfranken fortgesetzt. Der Monat war erneut deutlich zu warm und auch zu trocken. Im Raum Würzburg lagen die Temperaturen im Schnitt 2,5 Grad über dem langjährigen Mittel. In Rhön und Spessart immerhin noch 1,5 bis 2 Grad darüber. Und auch Regen hat gefehlt, teilweise fiel nur ein Viertel der üblichen Menge. Die Folge: seit dem Sommer haben zahlreiche Flüsse und Bäche in der Region weiter Niedrigwasser. Die Fitness First Würzburg Baskets peilen heute Abend ihren ersten Heimsieg der neuen Bundesliga-Saison an. Um 20 Uhr empfangen sie in der TecTec Arena die Telekom Baskets Bonn. Das Duell ist die Neuauflage der Viertelfinalserie aus der vergangenen Saison. Damals setzten sich die Bonner im entscheidenden 5. Playoff-Spiel durch. Für die Würzburger beginnt jetzt eine Serie von 7 englischen Wochen in Folge mit Bundesliga und FIBA Europe Cup parallel.
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4: Es ist 2:03, aktuell auf der A3 Würzburg Richtung Nürnberg zwischen Kreuz Biberried und Kitzingen. Schwarzach, Bergungsarbeiten, rechter Fahrstreifen gesperrt. Da kommt es immer wieder zu Behinderungen. Außerdem A7 Würzburg Richtung Ulm und auch in der Gegenrichtung rund ums Kreuz Biberried staut es sich aktuell aus beiden Richtungen. Sind so 10 bis 15 Minuten, die ihr länger einplanen müsst. Ansonsten keine größeren Störungsmeldungen. Wir haben Blitzer in Main-Bernheim von IPO kommend, Helmstadt-Ortseingang von Oettingen kommend, Gerbrunn-Ortsausgang Richtung Würzburg und Würzburg-Steinbachtal, 30er-Zone. Wenn ihr noch was seht, gerne Bescheid geben. 0800 30 80 700.
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4: Schönen Freitagnachmittag euch.

0: Ja, sie ist 80 geworden im Mai. Cher hier bei Charivari. Und ich finde, sie singt immer noch toll und sie sieht auch toll aus, auch wenn man natürlich weiß, dass das nicht die natürliche Schönheit ist. Es ist Freitag, es ist 14:45 und damit Zeit für einen Beitrag aus unserer Kirchenredaktion. Am Sonntag wird in vielen Kirchen das Erntedankfest gefeiert. Da gibt es auch wieder viele bunt geschmückte Altäre zu sehen, meistens mit Gaben der Natur, Blumen, Gemüse, Brot. Dass man noch für viel mehr im Leben dankbar sein kann, das wollte seit Juni ein Projekt in der Aschaffenburger Marktkirche St. Agatha verdeutlichen. Am Sonntag geht es zu Ende und wir haben mit den Machern über ihr Projekt gesprochen.
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2: Ein bisschen drastisch geht es schon so in dem Song der Fantastischen Vier. Nochmal Danke sagen, bevor es zu spät ist. Die Kirchen erinnern

0: regelmäßig daran, dass es dem Menschen gut tut, sich mal für all das zu bedanken, was ihm im Leben so geschenkt wird. Erntedank heißt das Fest, das in den meisten Gemeinden am ersten Sonntag im Oktober gefeiert wird. In der Aschaffenburger Marktkirche St. Agatha hat das Team aus diesem Gedanken ein Projekt gemacht, das bereits im Juni gestartet ist und jetzt am Erntedanksonntag auf den Punkt gebracht wird. Robert Flörchinger erklärt.
1: Erntedank kann man ja übertragen. Es sind ja nicht nur die Früchte des Ackers und so, sondern es sind die Früchte im Leben. Und dafür einen Sensus zu entwickeln, das war so das Ziel. Für was bin ich dankbar? Was fruchtet bei mir? Was ist die Ernte, die ich einfahren darf?
0: Deswegen waren in der Kirche, die mitten in der Aschaffenburger Innenstadt liegt, ein Vierteljahr lang verschiedene Stationen aufgebaut, die Anregungen zum Thema Dankbarkeit gaben. Es gab Texte und Bilder, Spruchkarten zu verschiedenen Aspekten der Dankbarkeit und vor allem die Möglichkeit, auf verschiedene Art und Weise selbst aufzuschreiben, für was man dankbar ist. Und da ist eine Menge zusammengekommen. Peter Müller vom Marktkirchenteam nennt ein paar Beispiele.
2: Also was wirklich immer wieder kommt, das ist einmal dieses Nicht-Selbstverständliche von Beziehungen. Ob das die Kinder sind, ob das die Enkel sind, ob das der Mann, ob das die Frau ist, ob das das Gelingen ist. Oder manche haben auch geschrieben, dass sie dankbar sind, dass sie Menschen loslassen konnten. Dann, was immer wieder kommt, dass man Durchhaltevermögen hat. Das fand ich eine wirklich interessante Geschichte.
0: Die Aktion steht im Zusammenhang mit dem Leitwort des Marktkirchenprojektes: Mensch werden ist eine Kunst. Für Peter Müller ist Dankbarkeit ganz klar ein wichtiger Aspekt des Menschseins.
2: Dieses Motto, das wir gewählt haben, hat ja einen bestimmten Grund, nämlich, dass wir in einem Umbruch leben und dass diese Frage nach Glauben sich primär mal wieder daran orientieren muss, wie gelingt eigentlich Menschsein? Viele Menschen sind verunsichert. Und unser Motto, Mensch werden ist eine Kunst, in Verbindung mit Dankbarkeit, macht im Grunde deutlich, dass wer nicht dankbar ist, letztendlich auch mit seinem Leben und sich selber nicht gut umgeht.
3: Ich wollte doch Danke sagen, doch ich lieg im Krankenwagen noch.
4: Vielleicht wäre das ja eine kleine Hausaufgabe auch für euch fürs Wochenende, mal überlegen, wem man alles mal wirklich Danke sagen müsste.

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20: Aktuell sind es fast überall schon knapp 20 oder 21 Grad in Mainfranken. Bis 22 kriegen wir heute dazu. Zum Nachmittag mal Sonne, mal Wolken. In der Nacht bildet sich Nebel bei 10 bis 7 Grad. Bleibt trocken. Morgen gibt es dann so einen Wechsel aus Wolken und Sonne. Auch am Wochenende immer so bei Temperaturen um die 20 Grad.

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1: Wir schauen auf die Straßen. Auf der A3 Frankfurt Richtung Würzburg zwischen Wertham-Lenkfurt und Helmstadt liegen Reifenteile auf der Fahrbahn. Wir haben auf der A7 Würzburg Richtung Ulm zwischen Kitzingen und Marktbreiten defekten PKW im Baustellenbereich. Der rechte Fahrstreifen ist blockiert. Und rund ums Kreuz Biberit gibt es immer wieder Behinderungen. Da müsst ihr ein bisschen mehr Zeit einplanen. Im Stadtverkehr

jetzt an. Es wird geblitzt. Mein Bernheim von Iphofen kommend. Das ist der mobile Blitzanhänger. Gerbrunn, Ortsausgang Richtung Würzburg und Würzburg im Steinbachtal, 30er-Zone stadtauswärts. Wenn ihr noch was seht, einfach anrufen 0800 30 80 700.

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1: Heute Abend steigt in Würzburg die lange Nacht der Kirchen. Da kann man mal in Kirchen verschiedene kulturelle Veranstaltungen erleben und teilweise auch hinter die Kulissen gucken. Außerdem gibt es in Karlstadt die Kulturhäppli. In der Altstadt ab 18.30 Uhr kann man da von Station zu Station wandeln und alle 20 Minuten so ein kleines Häppchen Kultur genießen. In Abzwind ist Kirchweih heute Abend um 21 Uhr mit der großen Kermfete im Haus des Gastes. In Unterdürbach wird Oktoberfest gefeiert und in Kitzingen in der alten Synagoge die lange Nacht der Demokratie. Das wird ab 18.30 Uhr poetisch, musikalisch und auch spannend. Im Kitzingen gibt's am Stadtbalkon den Stadtshoppen ab 17 Uhr und in Lohr könnt ihr in der Stadthalle heute Abend vielleicht noch dabei sein bei ABBA on Stage. Ein Abend für Musikfans. Lohnt sich auf jeden Fall. Wenn ihr weitere Tipps braucht, klickt euch rein auf meincharivari.de und da haben wir ganz, ganz viele Tipps auch für euren Samstag und euren Sonntag in unseren Wochenendtipps für euch zusammengefasst. Stichwort Wochenende. Morgen geht's ja in den großen 80er-Tag bei Charivari. Unbedingt das auch vormerken. Und hier gibt's jetzt Earth, Wind & Fire und September. Einen schönen Freitag.

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12: Wunderschönen Nachmittag. Ich hatte es euch gestern versprochen, es wird wieder etwas besser vom Wetter im Sendegebiet. Genau das haben wir geschafft. Wir haben 20 Grad aktuell in Kleinrinderfeld und 20 Grad in Würzburg. Die Sonne kommt schon wieder durch. Das kommt auf ein freundliches Wochenende raus. So viel kann ich schon verraten. Und der Charivari-Wettertrend, der bestätigt das morgen und am Sonntag. Nach Nebelauflösung viel Sonne, ein paar harmlose Wolken, kein Regen, Temperaturen um 20 Grad. Heute Nacht wird es nochmal neblig bei Werten um 7 Grad.
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16: Ich bin Dominik Schweiger. Das Kanzleramt hat Finanzminister Klingbeils Zuckersteuerentwurf gestern gestoppt. Der Grund, er geht viel weiter als vereinbart. Von der Bundesärztekammer und der Verbraucherorganisation Foodwatch gibt es dafür viel Kritik. Während die Koalition streite, freue sich die Zuckerlobby, hieß es. Der aktuelle Gesetzentwurf wäre richtig, um Ernährungsweisen einzudämmen, die gesundheitsschädlich sind. Die Bundesregierung hat angekündigt, trotz Stopp an der Zuckersteuer festhalten zu wollen. Wer schon länger Amazon Prime hat, sollte mal genauer auf seine Abbuchungen schauen. Der Bundesgerichtshof hat gestern nämlich eine Preiserhöhung von 2022 gekippt. Damals ist das Jahresabo knapp 21 Euro teurer geworden, ohne dass die Kunden ausdrücklich zustimmen mussten. Julia Wasselkopf erklärt, wie Betroffene ihr Geld jetzt zurückbekommen können.
17: Ja, als erstes würde ich prüfen, seit wann läuft mein Prime-Abo und habe ich seit September 2022 den höheren Preis bezahlt. Wer betroffen ist, kann die Rückzahlung dann selbst geltend machen. Zusätzlich läuft über die Verbraucherzentrale NRW ein Verfahren, für das sich Betroffene weiterhin registrieren können. Nach Angaben können Betroffene die vergangenen 3 Jahre geltend machen.
16: Die Julius-Maximilians-Uni in Würzburg will heute Nachmittag den Titel Exzellenz-Universität abstauben und sich damit bis zu 15 Millionen Euro extra für die Forschung sichern. Würzburg konkurriert mit 10 anderen Unis um einen von 5 Plätzen. In Bayern gibt es mit der LMU und der TU in München bereits 2 Exzellenz-Unis. Das Interesse an Jürgen Klopp als neuem Bundestrainer ist weiter riesig. Mehr als 10 Millionen Menschen haben gestern den ersten Klopp-Sieg der deutschen

0: deutschen Fußballnationalmannschaft gesehen. Im dritten Spiel der Nations League gab es ein 2:0 gegen Serbien. Nach Angaben der AGF Videoforschung lag der Marktanteil bei fast 50%.
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2: In Ochsenfurt hat es am Morgen einen größeren Ausfall der Wasserversorgung gegeben. Betroffen waren vor allem die tiefer gelegenen Bereiche von Ochsenfurt und Klein-Ochsenfurt. Ursache war nach Angaben der Stadtwerke ein Leck, das inzwischen gefunden und vom Netz abgetrennt wurde. Die Wasserversorgung wird Schritt für Schritt wiederhergestellt. Bis überall wieder normaler Druck anliegt, kann es noch etwas dauern. Das Wasser kann vorübergehend auch bräunlich verfärbt sein. Gesundheitlich unbedenklich ist das aber, so die Stadtwerke. Bevor das Würzburger Dallenbergbad in die Winterpause geht, heißt es noch einmal freie Bahn für die Hunde. Am Sonntag findet im Dalle zum 6. Mal das Hundeschwimmen statt. Von morgens bis zum späten Nachmittag gehört das Nichtschwimmerbecken dann den Hunden. Eine Anmeldung ist nicht nötig. Der Eintritt kostet pro Fellnase 5 Euro.
3: Vielen Dank. 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
3: Lasst uns doch mal gucken, was ist los am Freitagnachmittag. Wir haben auf der A3 in Richtung Würzburg zwischen Wiesentheid und Schwarzach eine Plane auf der mittleren Spur. Da bitte ganz besonders aufpassen. Dann haben wir auf der A7 zwischen Kitzingen und Marktbreit ein Pannenfahrzeug in der Baustelle. Jetzt die rechte Fahrspur blockiert und es wird geblitzt in Könnach an den Schwarzen Äckern. Und in Würzburg im Steinbachtal in der 30er-Zone stadtauswärts. Und wenn ihr noch irgendwas seht, dann zögert nicht, ruft gerne durch unter der 0800 30 80 700. Das ist unsere kostenlose Verkehrs- und Blitzhotline.
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3: Schönen Nachmittag.

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0: Die Weber Girls hier auf Charivari. Es ist Freitagnachmittag. Heute ist der 2. Oktober und damit gibt's Grund zu gratulieren, denn ein ganz großer wird heute 75. Sting feiert heute Geburtstag, den kennt ihr natürlich von Police und natürlich auch als Solokünstler. Und was macht eine der legendärsten Stimmen denn an seinem Geburtstag? Das weiß unser Korrespondent Philipp Detlefs. Der ist in London und kann uns sagen, was Sting heute vorhat.
1: Er arbeitet. Heute Abend steht Sting tatsächlich hier in London auf der Bühne mit seinem Musical The Last Ship. Darin geht es um eine Werft vor dem Aus, inspiriert von dem Ort Wallsend bei Newcastle, wo er aufgewachsen ist. Und Sting spielt den Vorarbeiter. Am Samstag ist die letzte Vorstellung und 2 Tage später tourt er dann schon wieder in Kanada, in Vancouver.
0: Klingt stressig, vor allem für jemanden, der schon ja dann doch ein Dreivierteljahrhundert alt ist. Sag mal, Sting, wie hält man das durch?
1: Ich mache das jetzt seit 5 Jahrzehnten, deshalb sehe ich das ganz stoisch.
0: Ja, das kann im Leben generell helfen. Hier ist er, Geburtstagskind Sting mit Fields of Gold.

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22: 19 Grad in Kastell, knapp 20 Grad in Würzburg. Insgesamt sonnig mit ein paar harmlosen Wolken und der Regen, der ist erstmal weg im Sendegebiet. Die weiteren Aussichten, der Charivari-Wettertrend für den morgigen Feiertag. Und für den Sonntag sieht eigentlich ganz gut aus, mit durchaus längeren sonnigen Abschnitten. Nachmittagstemperaturen um 20 Grad, nur ein paar harmlosen Wolken und es bleibt trocken.
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23: Ich bin Christian Haider. Die Julius-Maximilians-Universität in Würzburg will heute Nachmittag den Titel Exzellenzuniversität abstauben und sich damit Millionensummen extra für die Forschung sichern. Würzburg konkurriert dabei mit 10 anderen Unis um einen von 5 Plätzen. In Bayern gibt es mit der LMU und der TU München bereits 2 Exzellenzunis. Nach dem Besuch eines internationalen Gutachterteams im Frühjahr sieht Unipräsident Paul Pauli gute Chancen. Zusätzlichen Rückenwind bringt das aktuelle Shanghai-Ranking, in dem die Uni erneut zu den Forschungsstellen

stärksten Hochschulen Deutschlands zählt. Wer die neuen Exzellenzunis werden, wird ab 16 Uhr verkündet. Auf der A3 bei Main-Stockheim hat ein 53-jähriger Autofahrer einem verunglückten Transporterfahrer womöglich das Leben gerettet. Ein 19-Jähriger war gegen 12:30 in der Nacht in Richtung Nürnberg.

0: Beide kamen mit leichten Verletzungen davon. Der Schaden liegt bei rund 45.000 Euro. Es ist der Auftakt in 7 englische Wochen. Die Fitness First Würzburg Baskets stehen vor anstrengenden Wochen mit Bundesliga und FIBA Europe Cup parallel. Gegen die Telekom Baskets Bonn wollen sie heute in der Bundesliga den ersten Heimsieg der Saison holen. Damit kommt es zur Neuauflage der Viertelfinalserie der vergangenen Saison. Die hatte Bonn knapp für sich entschieden. Spielbeginn in der Tech Arena ist heute um 20 Uhr. Die Warenhauskette Galeria hat schon wieder einen Insolvenzantrag gestellt. Der Betrieb in den noch 83 Filialen soll vorerst weitergehen, so der Konzern. Für die rund 12.000 Beschäftigten heißt das, ihr Arbeitsplatz ist in Gefahr. Zu den Hintergründen hat Galeria keine Angaben gemacht. Es ist bereits der 4. Insolvenzantrag innerhalb von 6 Jahren. Wie berichtet, steht die Zukunft der Galeria-Filiale in Würzburg bereits seit dem Sommer auf der Kippe. Es laufen Gespräche zum Erhalt des Hauses.
1: Vielen Dank. 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
1: Hier haben wir 2 Blitzer für euch. Einer steht in Könnach an den Schwarzen Äckern und einer in Würzburg im Steinbachtal in der 30er-Zone stadtauswärts. Wenn ihr noch was seht, dann ruft jederzeit gerne durch an unserer kostenlosen Verkehrs- und Blitz-Hotline. Die erreicht ihr unter der 0800 30 80 700.

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0: Einen wunderschönen Nachmittag, ihr hört Charivari. Wie wichtig Wasser ist, das merkt man meistens erst, wenn man keins mehr hat. Gehört ja einfach so zum Alltag. Du drehst den Hahn auf und Wasser kommt raus. In Ochsenfurt war das heute Morgen nicht so. Denn in Ochsenfurt waren mehr als 7000 Leute heute Morgen ohne Wasser. Teilweise mussten sogar die Schulen schließen. Das ist wirklich eine unglaubliche Geschichte. Der Hintergrund? Eigentlich ganz simpel. Es gab einen Rohrbruch. Der ist inzwischen auch schon wieder geflickt. Aber das ist trotzdem natürlich eine heftige Sache. Gut, so einen Rohrbruch, den reparierst du und alles ist wieder gut. Aber wenn insgesamt das Wasser knapp wird, dann wird's echt schwierig. So gerade in der Nähe von Lohr, nämlich in Ruppertshütten. Wir sprechen mit Johannes Gossmann, der ist Werksleiter der Stadtwerke Lohr. Und die sagen, sie haben ein echtes Wasserproblem.
1: In Ruppertshütten mussten wir diese Woche die Wasserampel auf Rot schalten. Es kann durchaus sein, dass wir auch in anderen Stadtteilen in der nahen Zukunft danach ziehen müssen. Ruppertshütten war eben jetzt der erste Stadtteil. Wir beobachten jeden Tag die Quellschüttungen. In Ruppertshütten war es jetzt so, dass wir vom Jahresmittel 4 bis 6 Liter die Sekunde leider jetzt nur noch 1,5 Liter haben. Und das hat uns leider zu dem Schritt gezwungen, dass wir die Wasserampel auf Rot stellen müssen.
0: Wasserampel auf Rot heißt, die Leute müssen einfach Wasser sparen, wo es nur geht. Was bedeutet das aber ganz konkret und was passiert, wenn die Menschen da nicht mitmachen?
1: Ja, Stand jetzt ist es ein dringender Appell an die Bürger, dass sie sich dran halten, Wasser zu sparen, keinen Garten mehr bewässern, keine Autos mehr zu waschen. Aktuell haben wir noch nicht den Schritt gezogen, dass wir Bußgelder verhängen. Wir beobachten das Ganze, hat die Wasserampel an sich schon Wirkung oder noch nicht. Und wenn man dann mitbekommt, dass es Einzelne gibt, die sich da nicht dran halten, werden wir die natürlich entweder ansprechen oder dann gegebenenfalls auch weitere Schritte einleiten. Wir sind natürlich daran nicht interessiert, dass wir die Bürger zwingen zu etwas mit Bußgeldern. Wir appellieren einfach an den gesunden Menschenverstand und dann bin ich guter Dinge, dass das alles klappt.
0: Toi, toi, toi. Und wie lange dauert es denn, bis die Situation wieder normal ist?
1: Es ist so, dass das Grundwasser sich normalerweise immer im Herbst, Winter und Frühling bildet. Wenn man jetzt die Wetterprognose anschaut, ist in der nächsten Zeit leider auch kein Regen gemeldet, beziehungsweise nicht so viel, dass er überhaupt im Grundwasser ankommt.

0: wird. Und eine Prognose ist immer schwierig. Ich weiß nicht, wann es regnet. Ich weiß nicht, wie viel es regnet. Wir beobachten das Ganze und sobald es sich irgendwie entschärft, werden wir das bekannt geben und die Ampel auch wieder auf gelb stellen.
1: Na, hoffen wir mal, dass das nicht allzu lange dauert. Und bis dahin ist Sparen angesagt.
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1: Bekannt und beliebt, das Krautfest in Unterbleichfeld an diesem Samstag und Sonntag. Mit einer Riesenauswahl an Krautspezialitäten, einem großen Bauernmarkt und Live-Musik. Festende ist am Samstag um 18 Uhr und am Sonntag um 17 Uhr. Im Ausschank, wie immer frisch gezapft, Würzburger Hofbräu. 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
9: Das ist ein recht trockener und sonniger Nachmittag mit knapp über 19 Grad in Teilheim und knapp 20 Grad in Würzburg. Bis in den Abend hinein kommt kein Regen mehr. Im Laufe des Abends gibt es dann noch weniger Wolken. In der Nacht wird es neblig bei etwa 7 Grad und der Charivari-Trend für unser Wochenende und den Beginn der kommenden Woche. Morgen und am Sonntag starten wir mit Nebel rein. Danach gibt es dann am Nachmittag Sonne und Wolken im Wechsel. Und zum Wochenanfang geht es weiter mit einem Mix aus Sonne und Wolken bei Nachmittagswerten um etwas über 20 Grad.
8: 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Es ist 16 Uhr. 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
10: Ich bin Dominik Schweiger. Bei Unfällen mit Leasing-Autos sollen künftig dieselben Regeln gelten wie bei privaten Wagen. Das plant Justizministerin Hubig. Bisher ist es nämlich so, dass Leasingfirmen vollen Schadensersatz vom Unfallverursacher verlangen konnten, auch wenn der Leasingfahrer mitschuldig war. Gleichzeitig sollen die Mindestversicherungssummen bei der Kfz-Haftpflicht verdoppelt werden auf bis zu 15 Millionen Euro. Dadurch könnten die Versicherungen etwas teurer werden. Deutschland feiert morgen 36 Jahre Wiedervereinigung. Die offiziellen Feierlichkeiten zum Tag der deutschen Einheit finden dieses Mal in Bremen statt. Und die starten heute schon mit einem Bürgerfest. Insgesamt sind mehr als 700 Veranstaltungen geplant. Thomas Beskin berichtet, was in der Hansestadt so ansteht.
11: Erwartet werden rund 400.000 Besucherinnen und Besucher. In der Innenstadt und am Weserufer gibt es kostenlose Konzerte, Diskussionen, Führungen und Ausstellungen. Auch Bundesrat, Bundestag, Bundesregierung und Bundesverfassungsgericht stellen ihre Arbeit vor. Das Motto der Feierlichkeiten lautet: Viele Stärken, ein Land.
10: Daria Aigner hat heute den Wiesn Courage Preis 2026 bekommen. Die 25-jährige Bedienung hatte einen bewusstlosen 78-jährigen Mann in einem Bierzelt aus dem Rollstuhl gehoben und ihm 15 Minuten lang Herzdruckmassage gegeben, bis der Notarzt übernommen hat. Der Preis geht jedes Jahr an die Menschen, die auf dem Oktoberfest hinschauen und helfen. Teilweise über 40 Grad im Juli und August und ein bisher sehr heißer September. Dass der Sommer dieses Jahr ungewöhnlich warm war, hat jeder gemerkt. Der EU-Klimadienst Copernicus hat jetzt veröffentlicht, in Westeuropa war es der heißeste Sommer überhaupt. Außerdem führten alle europäischen Flüsse sehr wenig Wasser. Die mittleren Abflussmengen waren so gering wie seit mehr als 30 Jahren nicht mehr.
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12: Nach einer Polizeiaktion in Unterfranken stehen 4 Männer im Alter von 17 bis 33 Jahren im Visier der Ermittler. Einsatzkräfte durchsuchten am Mittwoch Objekte in Würzburg, Gerichtsheim, Mainstockheim und Roden. Der Vorwurf, unter anderem Volksverhetzung in einer Chatgruppe sowie die Verwendung von Kennzeichen verfassungswidriger und terroristischer Organisationen. Sichergestellt wurden NS-Devotionen.

0: Personalien, Schreckschuss- und Dekowaffen. In Gelchsheim entdeckten Experten außerdem zwei Brandgeschosse aus dem Zweiten Weltkrieg und zwei unwirksame Handgranaten. Ein 24-jähriger Motorradfahrer hat sich bei einem Unfall nahe Bisprun im Landkreis Main-Spessart schwer verletzt. Nach Angaben der Polizei verlor der Mann gestern Nachmittag auf der Strecke von Steinmark nach Esselbach auf nasser Fahrbahn die Kontrolle über seine Maschine. Er prallte gegen eine Straßenlaterne und eine Steinmauer. Der Mann wurde mit schweren Verletzungen mit dem Rettungshubschrauber in eine Klinik geflogen.
1: Vielen Dank. 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
1: Wir haben ein Reh am Straßenrand auf der A7 zwischen Markt Breit und dem Rastplatz Fuchsloch. Da bitte aufpassen. Und außerdem haben wir einen Blitzer in Rothenfels am Friedhof in der 30er-Zone beidseitig, einen in der Leistenstraße in Würzburg Richtung Höchberg in der Parkbucht und einen in Künnach an den Schwarzen Äckern. Und wenn ihr noch irgendetwas seht, dann gebt gerne Bescheid unter der 0800 30 80 700. Das ist unsere kostenlose Verkehrs- und Blitzhotline.
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1: Schönen Freitag.

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0: Das ist euer Freitagnachmittag, ihr hört Charivari und wir müssen zu einem Stück Kult in Würzburg kommen. Wenn man hier bei uns in der Ecke so ein bisschen ein Flair von Berlin, alternativer Lebensweise oder auch so ein bisschen von Hamburger Hafenviertel mit besetztem Hausfeeling haben möchte, dann gab es das in stark abgeschwächter Form immer in der Zellerau im Denklerblock 2. Betagte Wohnblöcke mit, sagen wir mal, teilweise kreativen Umbauten, in denen eine verschworene Gemeinschaft seit vielen Jahren lebt. Und genau diese Lebensweise steht jetzt im Begriff, vielleicht beendet zu werden, denn Teile des oberen Denklerblocks sind verkauft worden an ausgerechnet eine Berliner Wohngesellschaft. Die wollen die Mieten teilweise brutal erhöhen und vor allem auch die Leute wohl rauskriegen und die Wohnungen an andere Menschen verkaufen. Das wollen sich die Bewohner aber nicht gefallen lassen. Deswegen demonstrieren sie heute mitten in der Würzburger Innenstadt in der Domstraße. Und da dabei im Getümmel ist Charivari-Redakteurin Sina Krohn.
1: Hier ist auf jeden Fall einiges los. Rund 200 Menschen sind mit dabei, um für bezahlbaren Wohnraum im Denklerblock zu demonstrieren. Die Stimmung hier wirkt auf jeden Fall total emotional. Denn auf den Plakaten der Demonstranten stehen Sätze wie "Deine Kapitalanlage ist mein Zuhause" oder "Wohnen ist ein Grundrecht und kein Luxus". Eine Demonstrantin hat mir gerade schon erzählt, für viele geht es heute um mehr als nur um die Höhe der Miete. Der Denklerblock ist für sie über Jahre zu einer festen Gemeinschaft geworden und diese möchten sie nicht verlieren.
0: Zweifellos, und Würzburg würde wirklich einen Teil seiner Stadtkultur verlieren, aber ich denke, der Widerstand, der dürfte auch weiterhin massiv bleiben.

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20: Wir knacken die heute Nachmittag noch die 20-Grad-Marke. Wir sind schon knapp drunter, sowohl in Neubrunn als auch in Würzburg. Es kann sich nur noch um, na, sag mal, ein paar Minuten handeln. Ich denke, bis um 5 haben wir das geschafft. Insgesamt gibt es heute sowieso am Nachmittag mehr Sonne, weniger Wolken. Die Nacht bei 7 Grad mit ein bisschen Nebel und der morgige Feiertag und auch der Sonntag sieht gut aus im Charivari-Wettertrend. Da haben wir zwar ein bisschen Morgennebel, danach aber ein Mix aus Sonne und Wolken bei Temperaturen um 20 Grad. Und so geht auch die kommende Woche los.
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21: Ich bin Christian Haider. Große Enttäuschung an der Uni Würzburg. Die Hochschule hat den erhofften Titel als Exzellenzuniversität nicht erhalten. Die Entscheidung der Exzellenzkommission in Bonn wurde vor wenigen Minuten bekannt gegeben. An der Uni am Sandering war die Bekanntgabe live verfolgt worden. Unipräsident Paul Pauli sagte in einem ersten Statement, er sei enttäuscht, man habe lange auf diese Auszeichnung hingearbeitet.

die herausragende Forschungsleistungen würdigt. Mit dem Titel wären zusätzliche Forschungsmittel in Millionenhöhe und ein deutlicher Imagegewinn verbunden gewesen. Die Qualität der Uni insgesamt stelle diese Entscheidung aber nicht in Frage, so Pauli weiter. Neu in die Riege der Exzellenzunis in Deutschland

0: Nun wolle Heilig mit der Würzburger Filialleitung und dem Personalrat sprechen. Der Standort Würzburg steht bereits seit Juli auf der Kippe. Zuletzt war die Filiale aber in eine Potenzialanalyse aufgenommen worden. Nach Einschätzung von Heilig dürfte nun das Weihnachtsgeschäft entscheidend für die Zukunft von Galeria und den Standort Würzburg werden. Ein Todesfall im Würzburger Ringpark beschäftigt aktuell die Polizei. Heute Morgen ist dort nahe des Hauptbahnhofs eine tote Frau gefunden worden. Der Bereich wurde mit Sichtschutz abgesichert. Laut Polizei handelt es sich um eine obdachlose Frau. Anzeichen für ein Verbrechen oder sonstiges Fremdverschulden liegen bislang nicht vor. Die Todesursache ist noch unklar. Die geplante Zuckersteuer der Bundesregierung sorgt weiter für Streit. Das Kanzleramt hat einen Entwurf von Finanzminister Klingbeil vorerst gestoppt, weil er nach Ansicht der Regierung über die bisherigen Vereinbarungen hinausgeht. Kritik kommt von der Bundesärztekammer und der Verbraucherorganisation Foodwatch. Sie werfen der Koalition vor, notwendige Maßnahmen für eine gesündere Ernährung auszubremsen. Trotz des Stopps hält die Bundesregierung an der Einführung einer Zuckersteuer fest.
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2: Wir haben für euch aktuell auf den Straßen, naja, ein bisschen was zumindest. Wir haben, und das ist wohl das, wo ihr am besten oder am meisten aufpassen müsst, auf der A7 in Richtung Ulm zwischen Markt Breiten im Rastplatz Fuchsloch ein Reh am Straßenrand. Das steht da schon eine Weile. Vielleicht ist er auch schon weg, aber auf jeden Fall der Fuß vom Gas und aufmerksam sein. Dann haben wir darüber hinaus einen Blitzer in Rothenfels am Friedhof in der 30er-Zone. Der steht beidseitig. Einen in der Leistenstraße in Würzburg Richtung Höchberg. Aufpassen, da ist aktuell 30 wegen der Straßenschäden. In Körnach an den Schwarzen Äckern steht noch einer. Und das war's schon im Moment vom Verkehr. Wenn ihr noch irgendetwas seht, dann ruft mich jederzeit sehr gerne an. Unter der 0800 30 80 700 unsere kostenlose Blitz- und Verkehrshotline.
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Hennewey hier bei Charivari. Ich kann euch sagen, es gibt so Nachmittage. Ne? Wir haben so die Daumen gedrückt hier alle im ganzen Sender, dass es klappt mit Würzburg als Exzellenz-Uni. Es hat nicht sollen sein. Und was für Städte sind jetzt Exzellenz-Uni geworden? Also

0: Entschuldigung mal, Jena, Köln, Darmstadt, Dortmund, ich meine, Bochum, weiß der Geier. Die mögen ja toll sein, aber als Uni, sage ich mal, aber willst du als Student oder Studentin dort wirklich studieren? Ich meine, Würzburg, wunderschön, super Nachtleben, bester Radiosender der Republik. Also ich würde immer noch hier studieren. So wichtig ist so ein Abschluss auch nicht. Und dann gleich der nächste Tiefschlag, das ist das Galeria. Also die ehemalige Kaufhof-Gruppe, mal wieder insolvent ist. Wenn ich richtig gerechnet habe, zum vierten Mal innerhalb von 6 Jahren. Das heißt, es wackeln nach wie vor 83 Filialen und die Arbeitsplätze von 12.000 Beschäftigten. Und es hat auch einen Einfluss auf Würzburg. Bei mir ist Leon Wagner aus unserer Nachrichtenredaktion. Leon, was bedeutet das jetzt für Würzburg?
1: Ja, also gerade in Würzburg ist das Thema natürlich auch heikel. Die Filiale, die steht nämlich schon seit dem Sommer auf einer Liste von eben 33 Standorten, deren Wirtschaftlichkeit überprüft wird. Und vor allem die hohen Mieten sind ein Problem. Wir alle wissen, wo in Würzburg eben die Galeria-Filiale liegt. Ja, die Stadt hatte deshalb auch zuletzt mit Galeria und dem Eigentümer der Immobilie darüber gesprochen, wie der Standort eigentlich gehalten werden kann. Und dann jetzt eben diese Neuigkeit.
0: Aber es ist schon Chefsache, Oberbürgermeister Martin Heilig kümmert sich schon, oder?
1: Naja, also er sagt jetzt, er sei von der neuen Insolvenz regelrecht erschrocken, hatte das Ganze auch erst über die Medien erfahren. Ja, und jetzt soll es eben Gespräche geben. Vor ein paar Wochen hatte er auch schon welche. Da war eigentlich der Eindruck auch ziemlich positiv. Also klar, die Miete ist hoch, aber ansonsten hieß es, dass Würzburg innerhalb des Konzerns eigentlich vergleichsweise ganz gut dasteht. Was die Insolvenz natürlich jetzt konkret für die Würzburger Filiale bedeutet, das weiß die Stadt jetzt noch nicht. Und da ist es noch zu früh für eine Aussage, hat zumindest der Oberbürgermeister Martin Heilig gesagt.
0: Ich bin immer noch ganz optimistisch, weil er hat auch gesagt, das hängt am Weihnachtsgeschäft. Und schon als ich ein kleines Kind war, habe ich mir mit meiner Oma immer die Nase da an den wunderbar dekorierten Schaufenstern in der Weihnachtszeit platt gedrückt. Und deswegen sage ich mal, wenn wir alle unsere Geschenke in diesem Jahr beim Kaufhof holen, in der Innenstadt, dann klappt das schon, dann läuft der Lachs weiter.

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2: Knapp über 19 Grad haben wir momentan und das in Wielandsheim und in Würzburg. Wir knacken die 20 Grad Marke noch, da bin ich guter Dinge. Wir haben blauen Himmel mit ein paar wenigen Wolken, viel Sonnenschein. Heute Nacht Temperaturen so um etwa 8 Grad, kann noch etwas Nebel geben. Morgen geht es auch mit Nebel los und dann sagt der Charivari-Wettertrend für unser Wochenende, Feiertag, Sonntag und den Beginn der kommenden Woche eigentlich wieder schönes, herbstliches, sonniges Wetter voraus. Mix aus Sonne und Wolken, Nachmittagstemperaturen von etwa 20 Grad.
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3: Ich bin Dominik Schweiger. Tanken ist seit gestern spürbar günstiger. Schon einen Tag, nachdem der neue Tankrabatt eingeführt wurde, sind die Spritpreise im Schnitt um knapp 13 Cent pro Liter gefallen. Laut Bundeskartellamt geben die Tankstellen die Steuersenkung von rund 17 Cent fast komplett an die Kundinnen und Kunden weiter. Die Steuersenkung auf Diesel und Super gilt noch bis Ende des Jahres. Bayern reagiert auf die schlechten Ergebnisse der jüngsten PISA-Studie mit mehr Unterricht an den Grundschulen. Wie das Kultusministerium mitgeteilt hat, soll es in den kommenden Jahren insgesamt 6 weitere Stunden pro Woche geben für Mathe, Deutsch, Sport und Musik. Wie das genau aussehen soll, wird derzeit noch erarbeitet. Ersten Schätzungen zufolge braucht es dafür innerhalb von 2 Jahren 1.300 weitere Lehrkräfte.
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4: Der Traum von der Exzellenzuniversität ist für die Uni in Würzburg geplatzt. Die hat bei der heutigen Entscheidung der Exzellenzkommission den Zuschlag nicht erhalten. Mit dem Titel wären zusätzliche Forschungsmittel in Millionenhöhe und ein deutlicher Imagegewinn verbunden gewesen. Neu in den Kreis der Exzellenzuniversitäten aufgenommen wurden Jena, Köln, Freiburg, die Rhein-Main-Universitäten und das Ruhr Innovation Lab. Die Fitness First Würzburg Baskets peilen am Abend den ersten Heimsieg der neuen Bundesliga-Saison an. Um 20 Uhr empfangen sie in der TecTec Arena die Telekom Baskets Bonn. Das Duell ist die Neuauflage der Viertelfinalserie aus der vergangenen Saison. Damals setzten sich die Bonner im entscheidenden 5. Playoff-Spiel durch. Für Würzburg beginnt jetzt eine harte Phase, nämlich 7 Wochen englische Wochen am Stück mit Bundesliga und FIBA Europe Cup parallel.
2: Vielen Dank. 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
2: Achtung, auf der A3 in Richtung Frankfurt zwischen Weibersbrunn und Bessenbach-Waldaschaff haben wir Gegenstände. Auf der linken Fahrspur hier liegt ein Metallteil. Und wir haben in Rotenfels am Friedhof in der 30er-Zone beidseitig einen Blitzer, genauso wie in Würzburg-Leistenstraße Richtung Höchberg in der Parkbucht und in Körnach auf den Schwarzen Äckern. Und wenn ihr noch etwas seht, dann meldet euch gerne unter der 0800 30 80 700. Das ist unsere kostenlose Verkehrs- und Blitzhotline.
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2: Euch allen einen schönen Freitag.

0: Maggie Reilly hier am Nachmittag bei Charivari. 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Wir wollen euch nämlich was Gutes tun, weil wir so froh sind, dass ihr uns immer wieder zuhört hier. 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
0: 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Morgen ist ja Feiertag, 3. Oktober, und das heißt bei uns 80er-Tag. 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Hier sind Toto.

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14: Wir sind immer noch knapp unter 20 Grad. 19 Grad in Rottendorf, 19 Grad in Würzburg. Das Ganze bei viel Sonne und blauem Himmel und trockenem Wetter momentan. Die Aussichten im Charivari-Wettertrend. Morgen am Feiertag und am Sonntag gehen die Temperaturen bis auf 20 Grad nach oben. Das Ganze bei viel Sonne und ein paar harmlosen Wolken. In der Nacht und am Morgen kann es aber Nebel geben. Die Temperaturen in der Nacht können bis auf einstellige Werte bis auf etwa 7 Grad runtergehen. Auch der Wochenbeginn bleibt aber dann freundlich und sonnig.
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15: Ich bin Christian Heider. Die Uni Würzburg wird keine Exzellenz-Uni. Die Julius-Maximilians-Universität konnte sich im Wettbewerb nicht gegen die anderen Bewerber durchsetzen. Das haben Wissenschaftsrat und Deutsche Forschungsgemeinschaft nach der Entscheidung der Exzellenzkommission am Nachmittag mitgeteilt. Mit dem Titel ist eine Förderung von 10 bis 15 Millionen Euro pro Jahr verbunden. Neue Exzellenzuniversitäten sind Freiburg, Jena, Köln sowie die Verbünde Rhein-Main und Ruhr Innovation Lab. Unipräsident Paul Paroli zeigte sich in einer ersten Reaktion enttäuscht, er sei aber auch stolz auf das Erreichte. Die Qualität der Uni stelle die Entscheidung nicht in Frage. In Würzburg wollen morgen zahlreiche Menschen mit einer Menschenkette für Veränderungen in der Politik demonstrieren. Unter dem Motto "Es brennt" ziehen die Teilnehmenden vom Rathaus bis zum Hauptbahnhof und halten sich an den Händen. Organisiert wird die Aktion

unter anderem von den Omas for Future, dem Bündnis Zukunftsklima und weiteren Initiativen. Sie fordern mehr Gemeinwohlorientierung, den Ausbau erneuerbarer Energien sowie die Achtung des Grundgesetzes. Insgesamt werden rund 1000 Teilnehmende erwartet. Auf der A3 bei Main

0: 20 Meter eine Böschung hinab und landete im Wasser. Ein 53-jähriger Lkw-Fahrer hielt sofort an und zog den jungen Mann aus dem bereits sinkenden Transporter. Beide kamen mit leichten Verletzungen davon. Bei Unfällen mit Leasingautos sollen künftig dieselben Regeln gelten wie bei privaten Wagen. Das plant Justizministerin Hubig. Bisher ist es nämlich so, dass Leasingfirmen vollen Schadenersatz vom Unfallverursacher verlangen konnten, auch wenn der Leasingfahrer mitschuldig war. Gleichzeitig sollen die Mindestversicherungssummen bei der Kfz-Haftpflicht verdoppelt werden auf bis zu 15 Millionen Euro. Dadurch könnten die Versicherungen etwas teurer werden.
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1: Vorsicht auf der A3 in Richtung Frankfurt zwischen Stockstadt und dem Seligenstädter Dreieck. Haben wir Gegenstände auf der Fahrbahn, da liegen Reifenteile und es wird geblitzt in Rothenfels am Friedhof in der 30er-Zone beidseitig. Dann in Würzburg auf der Leistenstraße Richtung Höchberg in einer Parkbucht, in Körnach an den Schwarzen Äckern und in Main-Bernheim von Iphofen kommend, da steht der Blitzanhänger. Tja, und wenn ihr noch was seht, dann ruft jederzeit gerne durch unter der 0800 30 80 700, unsere kostenlose Verkehrs- und Blitzhotline. Danke.
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0: Kleine Ursache, große Wirkung, das wäre die Überschrift heute über die Situation in Ochsenfurt. Wir von Charivari haben schon den ganzen Tag darüber berichtet. Heute Morgen war es das Thema. In Ochsenfurt gab es einen Wasserrohrbruch an sich. Erstmal was, wo du sagst, okay, kommt immer wieder vor, aber der hatte echt Folgen. 7000 Menschen ohne Wasser. Teilweise ist die Schule ausgefallen. Die haben teilweise geschlossen, weil sie einfach kein Wasser mehr hatten. Da geht keine Toilette, da geht gar nichts. Ne? Ist unglaublich. Inzwischen ist das Leck geflickt und die Ochsenfurter, die bekommen wieder Wasser. Aber Wasser ist echt ein Thema. Nicht nur in Ochsenfurt, auch beispielsweise in Lohr, in Ruppertshütten, einem Stadtteil von Lohr. Da herrscht nämlich permanente Wasserknappheit. Die Wasserampel ist rot. Was das bedeutet, weiß Johannes Grossmann von den Stadtwerken in Lohr.
1: In Ruppertshütten mussten wir diese Woche die Wasserampel auf rot schalten. Es kann durchaus sein, dass wir auch in anderen Stadtteilen in der nahen Zukunft danach ziehen müssen. Ruppertshütten war eben jetzt der erste Stadtteil. Wir beobachten jeden Tag die Quellschüttungen. In Ruppertshütten war es jetzt so, dass wir vom Jahresmittel 4 bis 6 Liter die Sekunde leider jetzt nur noch 1,5 Liter haben. Und das hat uns leider zu dem Schritt gezwungen, dass wir die Wasserampel auf rot stellen müssen.
0: Dass der Sommer zu trocken war, das muss ich euch nicht sagen. Das haben wir alle erlebt. Aber die Frage ist,

0: natürlich, wie geht das jetzt weiter? Vor allem, wenn die Rupertshüttener jetzt nicht mehr oder minder freiwillig sagen, wir sparen ganz extrem.
1: Ja, Stand jetzt ist es ein dringender Appell an die Bürger, dass sie sich dran halten, Wasser zu sparen, keinen Garten mehr bewässern, keine Autos mehr zu waschen. Aktuell haben wir noch nicht den Schritt gezogen, dass wir Bußgelder verhängen. Wir beobachten das Ganze, hat die Wasserampel an sich schon Wirkung oder noch nicht. Und wenn man dann mitbekommt, dass es Einzelne gibt, die sich da nicht dran halten, werden wir die natürlich entweder ansprechen oder dann gegebenenfalls auch weitere Schritte einleiten. Wir sind natürlich daran nicht interessiert, dass wir die Bürger zwingen zu etwas mit Bußgeldern. Wir appellieren einfach an den gesunden Menschenverstand und dann bin ich guter Dinge, dass das alles klappt.
0: Und mit etwas Glück gibt es ja bald wieder mehr Niederschläge und dann würde sich die Situation auch wieder entschärfen. Wir machen hier weiter mit einem Klassiker. Was sage ich, ein Klassiker? Das ist echt ein Titel für die Ewigkeit.

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9: Wir haben aktuell 19 Grad in Mangelsheim und knapp an den 19 Grad sind wir auch in Würzburg dran. Insgesamt ist das sonnig mit blauem Himmel. Hier im ganzen Sendegebiet. Heute Abend kann sich dann etwas Nebel bilden, aber bleibt über die Nacht erhalten. Temperaturen gehen auf etwa 7 Grad runter und damit sind wir dann beim Charivari-Wettertrend für unser Wochenende und für den Beginn der kommenden Woche. Das wird insgesamt ein Mix aus Sonne und Wolken mit Frühnebel, Tagesnachhöchst- oder Nachmittagstemperaturen von etwa 20 Grad und insgesamt eigentlich nochmal recht freundlichem Wetter.
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10: Ich bin Dominik Schweiger. Wer einen Skoda fährt, sollte mal bei seinem Autohändler anrufen. Der tschechische Autobauer ruft weltweit nämlich 1,7 Millionen Fahrzeuge zurück, 370.000 davon alleine in Deutschland. Grund ist laut Kraftfahrt-Bundesamt offenbar das gleiche Problem wie bei VW, Audi und Seat. Eine Schraube in der Lenkung kann abreißen und die Lenkung dann ausfallen lassen. Mit einem Bürgerfest haben in Bremen die zentralen Feierlichkeiten zum Tag der Deutschen Einheit begonnen. Es gibt Konzerte, Theater und Informationsstände aller Bundesländer. Auch beispielsweise der Bundesrat oder das Bundesverfassungsgericht stellen ihre Arbeit vor. Morgen folgt dann der offizielle Festakt. Bis Sonntag sind im ganzen Land hunderte Veranstaltungen geplant. Benzin und Diesel werden weltweit ja immer teurer. Deswegen haben sich die G7-Chefs, darunter auch Kanzler Merz, heute per Video zusammengeschaltet. Ihr Plan: 100 Millionen Barrel Rohöl sollen aus der Notreserve auf den Markt kommen. Ab sofort und über 4 Monate verteilt. Die endgültige Entscheidung trifft aber die Internationale Energieagentur. In München hat der Prozess um einen großen Drogenschmuggel in der JVA Stadelheim begonnen. 5 Männer müssen sich verantworten, darunter auch ein Seelsorger. Häftlinge haben sich Drogen per Brief schicken lassen. Normales Papier, getränkt mit der Droge Spice, eine Seite für 400 Euro. Der Seelsorger hat gestanden, Handys geschmuggelt zu haben, um seine Schulden und eine Abnehmspritze zu finanzieren. Auch 2 weitere Angeklagte haben ihre Beteiligung bereits eingeräumt.
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11: In Ochsenfurt hat es am Morgen einen größeren Ausfall der Wasserversorgung gegeben. Betroffen waren vor allem die tiefer gelegenen Bereiche von Ochsenfurt und Klein-Ochsenfurt. Ursache war nach Angaben der Stadtwerke ein Leck, das inzwischen gefunden und vom Netz abgetrennt wurde. Die Wasserversorgung wird Schritt für Schritt wiederhergestellt. Bis überall wieder normaler Druck anliegt, kann es noch etwas dauern. Das Wasser kann vorübergehend auch bräunlich verfärbt sein. Gesundheitlich unbedenklich ist das aber, so die Stadtwerke. Bevor das Würzburger Dallenbergbad in die Winterpause geht, heißt es noch einmal: freie Bahn für die Hunde. Am Sonntag findet im Dalle zum 6. Mal das Hundeschwimmen statt. Von morgens bis zum späten Nachmittag gehört das Nichtschwimmerbecken dann den Hunden. Eine Anmeldung ist nicht nötig. Der Eintritt kostet pro Fellnase 5 Euro.
9: Vielen Dank. 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
1: Schauen wir doch mal, was sich tut auf den Straßen. Wir haben immer noch auf der A3 in Richtung Frankfurt zwischen Stockstadt und dem Seligenstädter Dreieck Gegenstände auf der Fahrbahn, da liegen Reifenteile. In Rothenfels wird nach wie vor geblitzt am Friedhof in der 30er-Zone und da beidseitig. Ein anderer steht in Würzburg-Leistenstraße Richtung Höchberg. Auch da sind ja neuerdings 30 wegen der Straßenschäden. Wenn ihr noch irgendwas habt, ruft gerne durch unter der 0800 30 80 700. Unsere kostenlose Verkehrs- und Blitz-Hotline.
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1: Guten Abend.

0: Joshua Caddison mit Jesse. Wunderschöner Klassiker hier bei Charivari am Freitagnachmittag. Am Sonntag ist Erntedank. Ihr denkt dran, ne? Da ist auf jeden Fall eine Menge los. Es gibt schon wunderschöne Dekos in vielen Kirchen. Da werden also richtig tolle Sachen gemacht. Und wir möchten euch jetzt noch mal ein bisschen einstimmen. Denn natürlich ist man dankbar für die Ernte, für die Früchte, für den Wein hier in Franken. Keine Frage. Aber es gibt so viel mehr, für das man dankbar sein kann.
1: Für die Förderung, für meine Schule, für meine netten Eltern, dass ich einfach so schön leben darf.
2: Für den letzten Urlaub, den ich hatte.
3: Für den netten Unidozenten, den ich habe. Ich bin von der Hilfsorganisation, das heißt, ich weiß, dass es vielen Leuten nicht so gut geht und wie gut eigentlich hier Leute in Deutschland leben. Und ich bin eigentlich dankbar für alles, was ich habe und dass ich halt so ein tolles Leben führen kann.
4: Für meine Klasse, für meine Familie.
5: Also ich bin dankbar für meine Kinder.
6: Also ich bin schon mal dankbar, dass wir in keinem Krisengebiet wohnen. Wir haben keinen Krieg, wir haben ein Dach über dem Kopf, wir haben einen vollen Kühlschrank. Und das ist eigentlich etwas, wo man dankbar sein sollte.
7: Für eine Bratwurst vom Stand, ohne Senf.
0: Na gut, für eine Bratwurst kann man in Würzburg immer dankbar sein. Es gibt keine besseren als die geknickten vom Markt.

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11: Einen schönen Abend. Wir haben aktuell knapp 19 Grad in Ochsenfurt und knapp 19 Grad in Würzburg. Es bleibt trocken bis in den Abend hinein. Die Nacht gibt ein bisschen Nebel, aber ansonsten sieht es ganz gut aus. Wieder trockenes Wetter, aber Temperaturen gehen runter auf 7 Grad. Morgen und am Sonntag geht der Tag mit Nebel los. Danach zeigt der Charivari-Wettertrend viel Sonne, ein paar harmlose Wolken und Nachmittagstemperaturen um 20 Grad. Und genau so starten wir auch in die kommende Woche.
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12: Ich bin Christian Haider. Die Universität Würzburg ist im Wettbewerb um den Titel Exzellenz-Uni gescheitert. Die Entscheidung der Exzellenzkommission wurde am Nachmittag in Bonn bekannt gegeben und an der Hochschule in Würzburg live verfolgt. Unipräsident Paul Pauli zeigte sich enttäuscht. Man habe über Jahre auf die Auszeichnung hingearbeitet. Die Qualität der Universität werde durch die Entscheidung aber nicht in Frage gestellt. Mit dem Titel wären zusätzliche Forschungsmittel in Millionenhöhe verbunden gewesen. Auch Oberbürgermeister Martin Heilig reagierte enttäuscht, betonte aber, die entstandenen Netzwerke und Projekte seien eine wichtige Grundlage für den Wissenschafts- und Innovationsstandort Würzburg. Nach einer Polizeiaktion in Unterfranken stehen 4 Männer im Alter von 17 bis 33 Jahren im Visier der Polizei. Einsatzkräfte durchsuchten am Mittwoch Objekte in Würzburg, Gerichsheim, Mainstockheim und Roden. Der Vorwurf unter anderem Volksverhetzung innerhalb einer Chatgruppe sowie die Verwendung von Kennzeichen verfassungswidriger und terroristischer Organisationen. Sichergestellt wurden NS-Devotionalien, Schreckschuss- und Dekowaffen. In Gerichsheim entdeckten Experten zudem 2 Brandgeschosse aus dem Zweiten Weltkrieg und 2 unwirksame Handgranaten. Ein Todesfall im Würzburger Ringpark beschäftigt die Polizei. Heute Morgen wurde dort nahe des Hauptbahnhofs eine tote Frau gefunden. Der Bereich wurde mit einem Sichtschutz abgeriegelt. Laut Polizei handelt es sich um eine obdachlose Frau. Anzeichen für ein Verbrechen oder sonstiges Fremdverschulden liegen nicht vor. Die Todesursache ist noch unklar. Der beinahe Absturz der Fly-Dubai-Maschine nach Israel vor 2 Tagen gibt weiter Rätsel auf. Bekannt ist bislang nur, dass einer der Piloten im Cockpit mit einem Messer auf seinen Kollegen eingestochen hat und die Boeing offenbar zum Absturz bringen wollte. Seine Motive sind aber nach wie vor unbekannt.
11: Vielen Dank. 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
11: Wir haben auf der A3 eine Meldung, wenn ihr Richtung Nürnberg unterwegs seid, zwischen Nürnberg Nord und Erlangen-Tennenlohe, ist ein Unfall, da ist die linke Fahrspur blockiert

Könntet ihr etwas länger brauchen. Ansonsten haben wir einen Blitzer in Rothenfels am Friedhof in der 30er-Zone und da in beiden Richtungen. Und in Würzburg steht einer an der Leistenstraße in Richtung Höchberg, auch 30er-Zone. Ja, und wenn ihr noch irgendwas habt, dann ruft gerne durch unter der 0800 30 80 700. Die Verkehrs- und Blitz-Hotline hier bei Charivari.

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1: Ich möchte am Anfang betonen, dass diese Folge von Das Eich der Woche keine politische Folge ist. Denn das, was die Altparteien momentan abliefern, hat mit Politik nichts zu tun, sondern eher mit Muppet Show. Allen voran die CDU. Jens Spahn, Leihmutter-Affäre, Rücktritt, Apporto später wieder an Posten im Haushaltsausschuss, dort

Glänzt durch Abwesenheit, Ausschussmitglieder fordern Rauswurf, Jens tritt wieder zurück mit der Begründung, ja, meine Person ist gerade so politisiert, so kann ich nicht arbeiten. Ihr seht, Selbstkritik kann man sich auch mal sparen. Wo wir auch schon bei unserem Kanzler wären, der ist ja so empathisch, dass er von der Kinderärztin bis zum Pressevertreter momentan alles blöd anmacht, was 37 Grad Körpertemperatur hat. Stellt sich am Wahlabend in Mecklenburg-Vorpommern unmittelbar nach der 18 Uhr Prognose vor die Kameras und sagt sinngemäß, ja, das Wahlergebnis ist ein Desaster, die Kacke ist am Dampfen und deshalb als Mann mit Rückgrat mache ich selbstverständlich weiter. Ja, nee, ist klar, seine Beliebtheit liegt ja immer noch safe im einstelligen Prozentbereich. Und dann müssen wir natürlich noch über den ältesten 33-Jährigen der Welt reden, Philipp Amthor, der mich übrigens immer wegen an Alfred E. Neumann, der Titelfigur vom Mad-Heft, erinnert, wenn ihr das noch kennt. Da scheitert sein Verein in MacPom an der 5%-Hürde. Ich finde, da wäre ein bisschen Bescheidenheit und Demut angebracht, aber nee, was macht der Fips? Frisch zum Staatssekretär gekürt, lässt er sich in einer ZDF-Doku dabei filmen, wie er Sonnengott gleich zu klassischer Musik unterlegt durchs Kanzleramt schreitet, vor Bayern am Ledersofa, das so viel kostet wie ein Kleinwagen, und sich dann noch einen Strandkorb auf die Terrassen von seinem Büro wuchten lässt. Ey, der Mann ist Hobbyjäger, der muss doch den Schuss hören, aber nix. Da muss aber doch wenigstens ein PR-Berater da sein, der sagt, Philipp, komm mal her, wir wollten doch die nächste Zeit ein wenig Bürgernähe vorgaukeln. Ja, und das, was du da gerade machst, ist, sympathisch? Nee, strunzdumm, lass es sein. Ehrlich, mir ist es doch wurscht, ob der sich für sein Büro einen Strandkorb kauft oder nicht, aber das inszeniert er nicht im Fernsehen. Wie wenig sensibel und wie weit weg vom vollkommenen Sein. Ich meine, hätte nur noch gefehlt, dass sich der Fips in den Strandkorb hockt, dann kommt der Mads, setzt sich dazu, in einer Hand ein Glas Shampoos, in der anderen für den Fips an Kindersekt und dann sagt der Kanzler, Philipp, ich bin dein Vater. Und dann kommt noch der Spahn ins Bild und das ist dein Bruder. Und dann stößt die sympathische, bürgernahe Familie Fettnapfinder an und schließt die Doku mit den Worten, wir haben die Botschaft des Bürgers verstanden. Und nun streut Kaviar, der Pöbel soll ausrutschen. Bis gleich. Das Ei.

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10: Schönen Abend. Wir haben Temperaturen knapp über 18 Grad momentan in Estenfeld genauso wie in Würzburg. Die Nacht wird trocken, aber etwas neblig bei Temperaturen um 7 Grad. Und dann gucken wir auf den Charivari-Wetter-Trend morgen am Feiertag und großen Charivari-80er-Tag. Genauso wie am Sonntag gibt es einen Mix aus Sonne und Wolken nach etwas Frühnebel mit Nachmittagstemperaturen um 20 Grad. Und genauso starten wir auch rein in die neue Woche.
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12: Ich bin Dominik Schweiger. Weltweit soll der Sprit an den Tankstellen günstiger werden und um das zu erreichen, greifen die G7-Staaten wie Deutschland, Frankreich und die USA auf die Ölnotreserven zurück. Ab sofort und über 4 Monate sollten 100 Millionen Barrel Rohöl freigegeben werden. Etwas, das in den letzten 60 Jahren erst 6-mal passiert ist. Tina Eck berichtet.
13: Damit ist ein von Präsident Trump angedrohter Diesel-Exportstopp erstmal vom Tisch. Nach dem Nahen Osten sind die USA nämlich Europas wichtigster Lieferant von Diesel. Nun soll die Freigabe der Reserven mit der Internationalen Energieagentur IEA abgestimmt werden, um möglicherweise zusätzliche Dieselfreigaben zu prüfen. Die endgültige Entscheidung liegt bei der Energieagentur.
12: Vom Tanken zur Versicherung. Bei Unfällen mit Leasingautos sollen künftig dieselben Regeln gelten wie bei privaten Wagen. Das plant Justizministerin Hubig. Bisher ist es nämlich so, dass Leasingfirmen vollen Schadensersatz vom Unfallverursacher verlangen konnten, auch wenn der Leasingfahrer mitschuldig war. Gleichzeitig sollen die Mindestversicherungssummen bei der Kfz-Haftpflicht verdoppelt werden auf bis zu 15 Millionen Euro. Dadurch könnten die Versicherungen etwas teurer werden. Die Zuckersteuer ist noch nicht abgeschrieben, zumindest wenn es nach der Bundesregierung geht. Erst gestern hatte das Kanzleramt einen Entwurf von Finanzminister Klingbeil gestoppt, der vorsieht, dass auf zuckerhaltige Getränke eine Steuer erhoben werden soll. Die Regierung hat jetzt klargestellt, sie halte grundsätzlich daran fest. Wie diese Steuer genau aussehen soll, wird noch zwischen den Ministerien abgestimmt. Weltweit haben letztes Jahr 5,8 Millionen geflüchtete Kinder keine Schule besuchen können. Das ist fast jedes zweite. Das zeigt ein neuer Bericht eines UN-Flüchtlingshilfswerks. Und es schiebt auch eine Warnung hinterher, weil im humanitären Bereich das Geld gekürzt wird, dürfte die Zahl der betroffenen Kinder noch weiter steigen. Bildung sei aber die Grundlage für die Integration und die Zukunft dieser Kinder.
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14: Über den erneuten Insolvenzantrag von Galeria zeigt sich Würzburgs Oberbürgermeister Martin Heilig überrascht. In mehreren Gesprächen mit der Unternehmensleitung sei eine Insolvenz zuletzt kein Thema gewesen. Heilig will nun mit der Filialleitung und dem Personalrat in Würzburg

0: sprechen. Der Standort steht seit Juli auf der Kippe, war zuletzt aber in eine Potenzialanalyse aufgenommen worden. Nach Einschätzung des Oberbürgermeisters könnte das Weihnachtsgeschäft nun entscheidend für die Zukunft von Galeria und der Würzburger Filiale werden. Unter dem Motto "Es brennt" wird morgen auch in Würzburg für eine andere Politik in den Bereichen Wohlstand, Energie und Klima demonstriert. Geplant ist eine Menschenkette vom Rathaus bis zum Bahnhof. Treffpunkt ist um 11 im Innenhof des Rathauses, bis 12 Uhr soll die Kette stehen. Beteiligt sind unter anderem die Omas for Future und das Bündnis Zukunftsklima. Die Initiativen fordern mehr Gemeinwohl statt Profitdenken, die Achtung des Grundgesetzes und einen stärkeren Ausbau erneuerbarer Energien.
1: Vielen Dank. 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
1: Es ist so rein gar nichts los momentan auf den Straßen. Das ist auch positiv. Ihr kommt gut an, ihr müsst euch keine Sorgen machen, fahrt trotzdem bitte vorsichtig, denn wir wollen ja immer für euch und nicht über euch berichten. Und deswegen, wenn irgendwas ist, ruft einfach kurz durch unter der 0800 30 80 700. Das ist unsere kostenlose Verkehrs- und Blitzhotline.
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1: Schönen Abend.

0: Einen wunderschönen Abend hier bei Charivari. Wir müssen noch jemanden zum Geburtstag gratulieren heute. Denn ihr wisst ja, unsere Klassiker aus den 80ern und allen anderen Jahrzehnten, die leben ja immer von denen, die sie uns auch präsentieren. Von tollen Musikerinnen und Musikern. Und einer der ganz, ganz Großen, der wird heute 75. Ich bin ein bisschen erschrocken, als ich das mitbekommen habe, weil ich mir gedacht habe, okay, es ist doch noch gar nicht so lange her, dass ich den als Ace im Kino gesehen habe in einer seiner frühen Rollen. Das war 1979, da habe ich Quadrophenia gesehen. Viel zu jung dafür, aber ein grandioser Film, wenn ihr da mal drüber stolpert. Gerade wenn ihr was so mit englischer Arbeiterkultur und mit Vespas und Rollern anfangen könnt. Und da hat Sting mitgespielt als Ace 1979 mit wasserstoffblond gefärbten Haaren und einem richtig coolen Mantel. Tja, und jetzt wird der Mann 75 heute. Ist unglaublich. Was er an diesem Tag macht, das weiß unser England-Korrespondent Philipp.
1: Er arbeitet. Heute Abend steht Sting tatsächlich hier in London auf der Bühne mit seinem Musical The Last Ship. Darin geht es um eine Werft vor dem Aus, inspiriert von dem Ort Wallsend bei Newcastle, wo er aufgewachsen ist. Und Sting spielt den Vorarbeiter. Am Samstag ist die letzte Vorstellung und zwei Tage später tourt er dann schon wieder in Kanada in Vancouver.
0: Mensch, du, ganz schön viel Arbeit so am Geburtstag. Und er ist ja nicht mehr der Jüngste, ne? Aber fragen wir den Meister selbst, wie hält man das durch?
1: Ich mache das jetzt seit 5 Jahrzehnten, deshalb sehe ich das ganz stoisch.
0: Keine Frage, Stoizismus kann helfen. Also erinnern wir doch mal an Sting jetzt mit nichts aus Quadrophenia. Da haben ja The Who die Hauptrolle gespielt, sondern wir hören ihn selbst.

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16: Einen schönen Abend. Wir haben für euch aktuell

0: Temperaturen um knapp über 17 Grad in Veitshöchheim und knapp 18 Grad in Würzburg. Insgesamt wird das eine trockene Nacht mit etwas Nebel morgen und übermorgen geht es mit Frühnebel los zum Wochenstart. Auch nochmal, aber tagsüber gibt es Sonne, sagt der Charivari-Wettertrend. Das Ganze bei Temperaturen um 20 Grad.
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0: Hier haben wir gerade keine Störungsmeldungen. Wenn ihr noch was seht, dann ruft mich gerne jederzeit an unter der 0800 3080 700. Danke.

0: Es geht mit großen Schritten in Richtung Wochenende hier bei Charivari und natürlich gucken wir, was man unternehmen kann. In der Charivari-Redaktion hat die Sina sich mal drum gekümmert und hat ein paar Ideen für den morgigen Feiertag.
1: Es heißt wieder Türen auf mit der Maus. Die Sendung mit der Maus lädt euch ein, überall in Deutschland und natürlich auch bei uns in Mainfranken hinter die Kulissen zu schauen. Ob in den Mainfranken-Sälen in Veitshöchheim oder bei der Papiermanufaktur in Triefenstein. Vielleicht findet ihr ja was Spannendes.

0: ist eine Menge dabei, für groß und klein. Und Tierfreunde, aufgepasst! In Versbach könnt ihr ab 15 Uhr in der St. Rochus-Kapelle eure Lieblinge segnen lassen, bei der großen Tiersegnungsfeier. Einfach eure Lieblinge mitbringen und gemeinsam Gottesdienst feiern. Wenn ihr es lieber traditionell mögt, in Obereisenheim gibt es ein stimmungsvolles fränkisches Bremserfest im Dorfladen. Los geht's ab 10 Uhr mit einem Weißwurstfrühstück und natürlich gibt es zum Bremser, wie sich das gehört, auch Zwiebelplotz. Und die Musikliebhaber sollten nach Würzburg im Keller Z87 zum Gitarrenfestival. Von Flamenco über Folk, Rock und Jazz ist für die Ohren alles dabei.
1: 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Von 8 bis 21 Uhr präsentieren wir die besten und tollsten Hits der 80er. 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
0: Sonntag ist Markttag. In der Kulturscheune Höchberg lädt der Designmarkt OH ein zum vorweihnachtlichen Shopping. Ihr findet Accessoires und Außergewöhnliches aller Art. Über Schmuck, Keramik und Deko. In Rödelsee im Landkreis Kitzingen wird Erntedankmarkt gefeiert. Mit regionalen Köstlichkeiten, Kunst und Handwerk und auch Sport und Kultur. Unter anderem könnt ihr zusammen beim Zumba tanzen oder bei einer Krimi-Lesung dabei sein. Kulinarisch gibt es auch einen Geheimtipp. In der Vinothek Rödelsee kann man Karpfenchips testen. In Roden ist Dorflohmarkt. In Gaukönigshofen Kinderkleidermarkt. Und im Tierpark in Sommerhausen ist Tag der offenen Tür. Mit Tiergottesdienst unter freiem Himmel, Weißwurstfrühstück und spannenden Aktionen wie Edelsteinschürfen oder einer Ausstellung zum Thema Fake News. Außerdem wird im Dallenbergbad beim großen Hundeschwimmen die Saison offiziell beendet.

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19: Einen wunderschönen Freitagabend. Lasst uns auf die Temperaturen gucken. Wir haben aktuell knapp über 17 Grad in Brixenstadt und wir haben knapp über 17 Grad in Würzburg. Wenn wir jetzt mal auf den Charivari-Wettertrend gucken, dann wird das ein richtig angenehmes und vor allem auch sonniges Wochenende im kompletten Sendegebiet. Heute Nacht gehen die Temperaturen runter auf etwa 7 Grad. Es gibt etwas Nebel, bleibt aber trocken. Morgen nach Frühnebelauflösung ein Mix aus Sonne und Wolken für unseren Feiertag mit Nachmittagstemperaturen um 20 Grad. Das gleiche Bild eigentlich am Sonntag. Auch da haben wir durchaus schönes Wetter mit Temperaturen um 20 Grad.

0: 20 Grad. Und auch die Woche startet rein mit unverändertem Wetter. Das wird richtig angenehm. 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Da ist alles mit dabei. 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
2: Ich bin Dominik Schweiger. Tanken ist seit gestern spürbar günstiger. Schon einen Tag, nachdem der neue Tankrabatt eingeführt wurde, sind die Spritpreise im Schnitt um knapp 13 Cent pro Liter gefallen. Laut Bundeskartellamt geben die Tankstellen die Steuersenkung von rund 17 Cent fast komplett an die Kundinnen und Kunden weiter. Die Steuersenkung auf Diesel und Super gilt noch bis Ende des Jahres. Teilweise über 40 Grad im Juli und August und ein bisher sehr heißer September. Dass der Sommer dieses Jahr ungewöhnlich warm war, hat jeder gemerkt. Der EU-Klimadienst Copernicus hat jetzt veröffentlicht, in Westeuropa war es der heißeste Sommer überhaupt. Außerdem führten alle europäischen Flüsse sehr wenig Wasser. Die mittleren Abflussmengen waren so gering wie seit mehr als 30 Jahren nicht mehr. Die bislang letzte Insolvenz liegt erst gut 2,5 Jahre zurück. Nun ist die Warenhauskette Galeria schon wieder pleite. Wie es für die Beschäftigten weitergeht, ist unklar. Tanja Wagner berichtet.
3: Experten glauben, dass Galeria durchaus noch eine Zukunft haben könnte. Allerdings müssten dazu noch mal Dutzende Filialen geschlossen werden und ein Eigentümer her, der nicht nur kurzfristige finanzielle Interessen verfolgt. Die rund 12.000 Beschäftigten müssen unterdessen nicht nur um ihre Zukunft bangen, sondern auch ihren nächsten Gehaltscheck. Denn weil die Warenhauskette wegen der letzten Pleite vor 2 Jahren noch unter Beobachtung steht, ist nicht klar, ob erneut Insolvenzgeld gezahlt wird.
2: Die Kampenwand ist ein beliebter Ausflugsort im Chiemgau. Seit Jahren gibt's Streit darüber, ob dort eine neue Seilbahn gebaut werden soll. Der Bayerische Verwaltungsgerichtshof hat jetzt mit Ja entschieden und damit eine Klage des Bund Naturschutz überwiegend abgewiesen. Mit einer Ausnahme, das streng geschützte Birkhuhn muss geschützt bleiben. Deshalb muss das Landratsamt über 79 geplante Sonderfahrten pro Jahr nochmal neu entscheiden.
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15: Ich bin Dominik Schweiger. Benzin und Diesel werden weltweit ja immer teurer. Deswegen haben sich die G7-Chefs, darunter auch Kanzler Merz, heute per Video zusammengeschaltet. Ihr Plan, 100 Millionen Barrel Rohöl sollen aus der Notreserve auf den Markt kommen. Ab sofort und über 4 Monate verteilt. Die endgültige Entscheidung trifft aber die Internationale Energieagentur. Deutschland feiert morgen 36 Jahre Wiedervereinigung. Die offiziellen Feierlichkeiten zum Tag der Deutschen Einheit laufen bereits seit heute. In Bremen steigt seit dem Nachmittag ein großes Bürgerfest. Der offizielle Teil folgt dann morgen. In ganz Deutschland sind mehr als 700 Veranstaltungen geplant. Thomas Bleskin berichtet.
16: Erwartet werden rund 400.000 Besucherinnen und Besucher. In der Innenstadt und am Weserufer gibt es kostenlose Konzerte, Diskussionen.

0: Führungen und Ausstellungen. Auch Bundesrat, Bundestag, Bundesregierung und Bundesverfassungsgericht stellen ihre Arbeit vor. Das Motto der Feierlichkeiten lautet: Viele Stärken, ein Land.
1: Bayern reagiert auf die schlechten Ergebnisse der jüngsten PISA-Studie mit mehr Unterricht an den Grundschulen. Wie das Kultusministerium mitgeteilt hat, soll es in den kommenden Jahren insgesamt 6 weitere Stunden pro Woche geben für Mathe, Deutsch, Sport und Musik. Wie das genau aussehen soll, wird derzeit noch erarbeitet. Ersten Schätzungen zufolge braucht es dafür innerhalb von 2 Jahren 1.300 weitere Lehrkräfte. Die deutschen Sportlerinnen und Sportler sollen wieder mehr Medaillen auf Eis und Schnee gewinnen. Dafür pumpt der Bund jetzt mehr Geld in den deutschen Wintersport. Die Spitzenverbände bekommen laut Bundeskanzleramt im kommenden Jahr über 30 Millionen Euro vom Bund, um sich auf die Olympischen Winterspiele 2030 in den französischen Alpen vorzubereiten. Das Ziel: Deutschland soll im Medaillenspiegel wieder unter die Top 3 kommen.
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13: Ich bin Hendrik Daum. Wer einen Skoda fährt, der sollte dringend bei seinem Autohändler anrufen. Der tschechische Autobauer ruft weltweit nämlich 1,7 Millionen Fahrzeuge zurück.

0: 370.000 davon alleine hier bei uns in Deutschland. Grund ist laut Kraftfahrt-Bundesamt offenbar das gleiche Problem wie bei VW, Audi und Seat. Eine Schraube in der Lenkung kann abreißen und die Lenkung ausfallen lassen. Weltweit soll der Sprit an den Tankstellen günstiger werden und um das zu erreichen, greifen die G7-Staaten wie Deutschland, Frankreich und die USA auf Ölnotreserven zurück. Ab sofort und über 4 Monate sollen 100 Millionen Barrel Rohöl freigegeben werden. Tina Eck berichtet.
1: Damit ist ein von Präsident Trump angedrohter Diesel-Exportstopp erstmal vom Tisch. Nach dem Nahen Osten sind die USA nämlich Europas wichtigster Lieferant von Diesel. Nun soll die Freigabe der Reserven mit der Internationalen Energieagentur IEA abgestimmt werden, um möglicherweise zusätzliche Dieselfreigaben zu prüfen. Die endgültige Entscheidung liegt bei der Energieagentur.
0: Der beinahe Absturz der Fly-Dubai-Maschine nach Israel vor 2 Tagen gibt weiter Rätsel auf. Bekannt ist bislang nur, dass einer der Piloten im Cockpit mit einem Messer auf seinen Kollegen eingestochen hat und die Boeing offenbar zum Absturz bringen wollte. Seine Motive sind aber nach wie vor unbekannt. Inzwischen ermitteln die Behörden in den Vereinigten Arabischen Emiraten, weil das Flugzeug dort registriert war. Schülervertreterinnen und Vertreter in Frankreich distanzieren sich von der Gewalt bei den Protesten gegen die Bildungspolitik, rufen aber trotzdem zu weiteren Demonstrationen auf. Nach einem Treffen mit dem Bildungsminister sagte ein Vertreter, es gebe absolut widerliche Gewaltszenen, die aber von Außenstehenden ausgehen würden, nicht von den Gymnasiasten. Zuletzt waren tausende junge Menschen festgenommen worden.
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17: Ich bin Hendrik Daum. In Bremen.

0: Bremen haben die zentralen Feiern zum morgigen Tag der Deutschen Einheit begonnen. Bis Sonntag läuft ein großes Bürgerfest mit Konzerten, Theater und Diskussionen. Es gibt Informationsstände aller Bundesländer, auch Institutionen wie der Bundesrat oder das Bundesverfassungsgericht stellen ihre Arbeit vor. Bremen erwartet mehr als 400.000 Festgäste. Wer einen Skoda fährt, der sollte jetzt dringend bei seinem Autohändler anrufen, denn der tschechische Autobauer ruft weltweit 1,7 Millionen Fahrzeuge zurück, 370.000 davon alleine in Deutschland. Grund ist laut Kraftfahrtbundesamt offenbar das gleiche Problem wie bei VW, Audi und Seat. Eine Schraube in der Lenkung kann abreißen und die Lenkung dadurch ausfallen lassen. Zum vierten Mal in nur 6 Jahren hat die Warenhauskette Galeria Insolvenz angemeldet. Die 12.000 Beschäftigten stehen vor einer völlig ungewissen Zukunft, kritisiert Verdi-Handelsvorständin Silke Zimmer. Sie spricht von haarsträubenden Managementfehlern. Tanja Wagner mit den Einzelheiten.
1: Die Warenhauskette habe nicht mal Gründe für die Insolvenz angegeben, ereifert sich Zimmer. Nachhaltige Investitionen, die die Zukunft der Standorte sichern, habe es in den letzten Jahren jedenfalls nicht gegeben. Die Beschäftigten bräuchten einen Plan und keine Nebelkerzen. Experten sind sich aber sicher, Galeria könnte auch diese Insolvenz und vielleicht noch eine weitere überstehen, mit weniger Filialen und dem richtigen Eigentümer. Auch brauche es ein neues Konzept mit Drittpartnern, wo Käufer nicht nur shoppen, sondern sich wohlfühlen und etwas erleben könnten.
0: Kreta und andere Inseln der Ägäis kämpfen zurzeit mit einem schweren Herbststurm und starken Regenfällen. Auf Rhodos wurde eine 58-jährige deutsche Touristin am Strand von einem Blitz getroffen und getötet. Ihr Ehemann erlitt nur leichte Verletzungen. An den Küsten wurden außerdem Autos ins Meer gespült, viele Brücken und Straßen sind zerstört. Der griechische Wetterdienst geht davon aus, dass das Unwetter noch mindestens 2 Tage anhalten wird.
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1: Ich bin Hendrik Daum. In Bremen haben bereits gestern die zentralen Feiern zum heutigen Tag der Deutschen Einheit begonnen. Bis Sonntag läuft ein großes Bürgerfest mit Konzerten, Theater und Diskussionen. Es gibt Informationsstände aller Bundesländer. Auch Institutionen wie der Bundesrat oder das Bundesverfassungsgericht stellen ihre Arbeit vor. Bremen erwartet mehr als 400.000 Festgäste. Die Bundesregierung hat die Freigabe von Öl- und Dieselreserven durch die G7-Staaten begrüßt. Außenminister Wadefuhl sprach von einem guten Ergebnis. Deutschland habe von Anfang an auf eine einvernehmliche Regelung im G7-Rahmen gesetzt. Die Maßnahme soll helfen, die Versorgung zu sichern und die Märkte zu stabilisieren. Zuvor hatten sich die G7-Staaten darauf verständigt, bis zu 100 Millionen Barrel Diesel und Rohöl aus ihren Reserven freizugeben. Zum vierten Mal in nur 6 Jahren hat die Warenhauskette Galeria Insolvenz angemeldet. Die 12.000 Beschäftigten stehen vor einer völlig ungewissen Zukunft, kritisiert Verdi-Handelsvorständin Silke Zimmer. Sie spricht von haarsträubenden Managementfehlern. Tanja Wagner mit den Einzelheiten.
2: Die Warenhauskette habe nicht mal Gründe für die Insolvenz angegeben, ereifert sich Zimmer. Nachhaltige Investitionen, die die Zukunft der Standorte sichern, habe es in den letzten Jahren jedenfalls nicht gegeben. Die Beschäftigten bräuchten einen Plan und keine Nebelkerzen. Experten sind sich aber sicher, Galeria könnte auch diese Insolvenz und vielleicht noch eine weitere überstehen, mit weniger Filialen und dem richtigen Eigentümer. Auch brauche es ein neues Konzept mit Drittpartnern, wo Käufer nicht nur shoppen, sondern sich wohlfühlen und etwas erleben könnten.
1: Eine Warnlampe im Cockpit hat den Rückflug von Bayerns Ministerpräsident Söder aus Kroatien kurzfristig gestoppt. Der Start der Maschine in Zagreb wurde abgebrochen, weil ein mögliches Problem an einem Triebwerk angezeigt wurde. Zwischenzeitlich wurde eine Ersatzmaschine angefordert. Doch die Crew, die konnte den Fehler noch vor deren Eintreffen beheben. Söder und seine Delegation starteten schließlich mit dem ursprünglichen Flugzeug und landeten gestern rund 2 Stunden später als geplant sicher in München. Söder hatte zuvor den kroatischen Regierungschef Plenković getroffen.
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5: Ich bin Hendrik Daum. In Bremen haben bereits gestern die zentralen Feiern zum heutigen Tag der Deutschen Einheit begonnen. Bis Sonntag läuft ein großes Bürgerfest mit Konzerten, Theater und Diskussionen. Es gibt Informationsstände aller Bundesländer. Auch Institutionen wie der Bundesrat oder das Bundesverfassungsgericht stellen ihre Arbeit vor. Bremen erwartet mehr als 400.000 Festgäste. Die 7 führenden Industriestaaten, darunter Deutschland, Frankreich und die USA, wollen große Mengen an Diesel und Rohöl freigeben, um den hohen Energiekosten entgegenzuwirken. Die Rede ist von einer Menge bis zu 100 Millionen Barrel. Die Freigabe soll unverzüglich anlaufen. Die jüngste Energiekrise geht vor allem auf den Iran-Krieg zurück. Er beeinträchtigt seit Monaten die Öllieferungen aus der Golfregion. Wer einen Skoda fährt, der sollte jetzt dringend bei seinem Autohändler anrufen, denn der tschechische Autobauer ruft weltweit 1,7 Millionen Fahrzeuge zurück. 370.000 davon alleine bei uns in Deutschland. Grund ist laut Kraftfahrtbundesamt offenbar das gleiche Problem wie bei VW, Audi und Seat. Eine Schraube in der Lenkung kann abreißen und die Lenkung dadurch ausfallen lassen. Kreta und andere Inseln der Ägäis kämpfen zurzeit mit einem schweren Herbststurm und starken Regenfällen. Auf Rhodos wurde eine 58-jährige deutsche Touristin am Strand von einem Blitz getroffen und getötet. Ihr Ehemann erlitt nur leichte Verletzungen. An den Küsten wurden außerdem Autos ins Meer gespült. Viele Brücken und Straßen sind zerstört. Der griechische Wetterdienst geht davon aus, dass das Unwetter noch mindestens 2 Tage anhalten wird.
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11: Ich bin Hendrik Daum. Heute ist der Tag der deutschen Einheit. In diesem Jahr ist Bremen Gastgeber der offiziellen Feiern. Zum Festakt werden viele Ehrengäste erwartet, darunter Bundespräsident Steinmeier, Bundeskanzler Merz und Bundestagspräsidentin Klöckner. Ronny Thorau berichtet.
12: Schauspielerin Katja Riemann moderiert den zentralen Festakt in Bremen. Auch gibt es ein großes Bürgerfest und am Abend treten Bands und Künstler wie die Fanta 4, Flo Mega und Mia auf. Hunderttausende werden erwartet. Gerade in der heutigen Zeit empfinden es viele Politiker als wichtig, den Zusammenhalt in der Gesellschaft zu feiern, auch wenn vieles immer noch nicht gleich sei. Einkommen, Vermögen, Renten sind 36 Jahre nach der deutschen Einheit im Osten nach wie vor oft niedriger als im Westen.
11: Nach der wiederholten Drohung mit einem Exportverbot für Diesel hat US-Präsident Trump jetzt erklärt, er habe das nicht ernst gemeint. Ein Verbot habe niemals wirklich zur Debatte gestanden und er werde ein solches auch nicht verhängen. Der Präsident sagte außerdem, die USA hätten sehr gute Beziehungen zu Europa. Die G7-Staaten hatten sich zuvor auf die Freigabe von 100 Millionen Barrel Rohöl und Diesel aus ihren strategischen Reserven geeinigt. Damit reagierte das G7-Bündnis auf Trumps Druck, das Rohöl- und Dieselangebot zu erhöhen. Nach dem erneuten Insolvenzantrag der Warenhauskette Galeria hat der Gesamtbetriebsrat vom Management verlangt, über die Lage aufzuklären. Es werde mit allen zur Verfügung stehenden Mitteln für den Erhalt der Arbeitsplätze gekämpft, heißt es. Der Geschäftsbetrieb in den 83 Filialen soll vorerst weiterlaufen. Für Galeria ist es inzwischen der 4. Insolvenzantrag innerhalb von nur 6 Jahren. Die deutsche Fußballnationalmannschaft wird ohne Bayern-Profi Serge Gnabry zum 4. Nations League-Spiel nach Griechenland reisen. Der 31 Jahre alte Angreifer, der die DFB-Auswahl beim 2:0 gegen Serbien erstmals als Kapitän angeführt hatte, ist aus dem Teamquartier in Herzogenaurach nach München zurückgekehrt. Gnabry war als einziger Akteur in allen 3 Länderspielen unter Klopp zum Einsatz gekommen.
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